0: mal einisch an einem Ort, wo ich auch schon mal auf einisch war, vor einem Jahr. Ich hocke hier in Gunten, am Seeufer. Vor uns sehen wir Boote, sehen wir Stege, wo man raus kann laufen und nachher raus ins Wasser kann schwimmen. Neben mir hier hockt Madeleine Amstutz, sie ist Gemeinderätin von Sigriswil. Und ich habe den Weg mal gefunden zu ihr. Und sie hat etwas ganz Interessantes erlebt über das Wochenende. Aber auf einmal einen schönen Abend, liebe Madeleine.
1: Hallo zusammen, liebe Zuhörerinnen und Zuhörer. Hallo Niklas, merci vielmals für die Einladung. Gut, dass du bist ins Berner Oberland gekommen heute.
0: Ja, ich komme zwischendurch sehr gerne daher, aber im Emmental ist es so schön. Also. Ja, wir tun uns hier unterhalten über ein ganz interessantes Wochenende, das du hast verbrungen in deiner Heimatgemeinde in Sigriswil. Und liebe Zuhörerinnen und Zuhörer, ich wünsche euch ganz gute Unterhaltung bei der Sendung.

0: Sendung Niklaus Blaser-Punkt hier von Gunten in der Gemeinde Sigriswil an einem ganz schönen Sommerabend am See. Vielleicht hören wir im Hintergrund sogar noch ein bisschen das Wasser plätschern. Neben mir ist Madeleine Amstutz, eben Gemeinderätin auch von Sigriswil. Und du hast an diesem Wochenende ein extrem interessantes Erlebnis und ein Wochenende gehabt in deiner Gemeinde. Was ist da vor sich gegangen?
1: Sigriswiler Heimattage waren. Das ist wirklich etwas Einmaliges. Sie kennen keine andere Gemeinde, die so etwas macht. Und was heisst das, Sigriswiler Heimattage? Alle, die Heimatort Sigriswil haben, waren eingeladen für ein Wochenende mit einem grossen Rahmenprogramm, mit Fest, mit Stammbäumen. Ich würde gerne noch etwas mehr erzählen nachher. Aber vor allem ein Treffen mit Leuten, die verwandt sind, wo Vorfahren ausgewandert sind aus Sigriswil. Zwischen 1800 und 1900 ist es uns in der Schweiz nicht so gut gegangen wie jetzt. Die Selbstversorgung hat gezählt. Die meisten hatten einen Bauernbetrieb. Dort hast du zum Beispiel Weizen angesagt, damit du aus dem Korn Mehl machen konntest. Du hast Herdöpfel gesetzt, du hast, wenn du es gut hast, Tiere gehabt, die du auf dem Hof noch gemetzgert hast, oder hast du auch Fleisch gehabt. Also die Selbstversorgung war das, was zählt. Vom Einkommen, das man hatte, hat man, sage jetzt 90% ausgegeben für das Essen, dass man sich jetzt selber ernähren konnte. Und das war genau die Schwierigkeit. Es waren grosse Familien. Meistens der älteste oder vielleicht auch mal der jüngste Sohn hat den Betrieb bekommen. Die anderen Geschwister mussten selber schauen, wo dass sie Platz haben für etwas anzupflanzen, für sich zu ernähren. Und dann sind ganz viele Leute aus Sigriswil ausgewandert, wie aus anderen Orten auch aus der Schweiz. Sei es, wir haben ganz viele Stämme in Amerika, aber auch Berner Jura, Neuenburg, Kanton Jura, in diesem Gebiet hat es ganz viele Auswanderinnen und Auswanderer von Sigriswil, aber auch von Deutschland, Norwegen, Polen. Also es gibt ganz viele Orte, die bekannt sind und die Leute werden eingeladen, wenn wir die Heimattage haben. So alle 5 bis 7 Jahre machen wir das. Schon ein grosser Aufwand. Und auch für die Leute, die kommen, die reisen extra daher. Aber sie treffen da die Leute, die hier wohnen und die, die in mehreren Generationen ausgewandert sind, die wieder zurückkommen, schauen, wo ihre Wurzeln sind. Und das ist sehr eindrücklich.

0: ja, die Heimattage oder Heimattage da in eurer Gemeinde Sigriswil. Ich denke, die werden sicher auch nicht jedes Jahr durchgeführt oder jedes zweite Jahr. Es braucht sehr wahrscheinlich eine riesen Vorbereitung. Aber kannst du uns sagen, auf was dass die zurückgehen? Wann hat man denn mit dem in dem Sinn etwa angefangen bei euch in der Gemeinde?
1: Ja, in Sigriswil machen wir das seit Jahrzehnten, aber wirklich alle 5 bis 7 Jahre zusammen mit einem Anlass. Es war auch noch mit Bergjodlerfest. Letztes Mal war zu den Heimattagen auch ein Jubiläum von Musik und Vereinen. Oder das vorletzte Mal hat man es zum Beispiel mit dem Gewerbeverein zusammen gemacht. Sicher mit etwas verbunden, wo eben zum Beispiel ob die Festwirtschaft schon da steht. Wir haben jetzt in Sigriswil letztes Wochenende, der Turnverein hat ein grosses Festzelt gestellt für ihr jährliches Fest. Und darum haben wir jetzt sogar die Woche später gewählt, wo all die Festhäuser, die es braucht, dazu schon sind gestanden, die man einfach können nutzen konnte. Weil da waren Hunderte von Leuten da. Und das braucht Platz, das braucht eine riesige Organisation. Es ist ein Organisationskomitee, das auch ein paar Jahre jetzt vorbereitet für das Wochenende und ein riesiges Programm hat auf die Beine gestellt. Und auch die Stammbäume auszuforschen, das ist wahnsinnig. Das sind eigentlich Lebenswerke von einzelnen Leuten, die für das leben, die die Stammbäume, die Familiengeschichten erforschen. Das kann man ja aus den Kirchen, oder? Sind die Stammbäume, die Familie nehmen, wer wo, mit wem verwandt ist drinnen, wie die Generationen sind weitergegangen, über Jahrhunderte. Aber das ist ein riesen Aufwand. Oder wir haben zum Beispiel gesehen, Konfirmationsfotos von allen, die in Sigriswil konfirmiert wurden, zwischen 1900 und 2024. Also, ich habe zum Beispiel von meinem Vater Konfirmationsfotos gesucht und gefunden. Von
0: aber vorher hast du sie dann noch nie gesehen.
1: Ja, jetzt die vom Vater kenne ich schon, aber es gibt andere, die du nicht kennst. Oder du selber bist, findest du auch da drauf. Also, zum Programm, das ist wirklich sehr viel geboten worden. Gestartet hat es das mal am Samstag am Morgen mit einem Treffen in der Kirche. Und wir haben eine grosse Kirche, aber jeder Platz war besetzt, was ja schön ist. Und dort hat es die ersten Informationen gegeben, Begrüssungen, offizielle Ansprachen. Und dann auch schon ein Buch, das vorgestellt ist, eine Buchvernissage von Auswanderungsgeschichten, Drehen, die da drin vorgestellt ist. Die Leute haben zum Teil selber auch geredet, wo die Vorfahren von ihnen ausgewandert sind. Eine Familie Amstutz, die war schon letztes Mal da gewesen. Vor Corona war es das letzte Mal, wo das stattgefunden hat. Die sind auch jetzt wieder gekommen. 15 Personen, 3 Generationen. Wo die alle sind gekommen. Die Familie heisst Amstutz, wie ich gehe. Und die haben auch sich selber auch bemüht. Die haben nicht nur den Weg von Amerika hierher unter die Räder oder unter das Flugzeug oder was auch immer genommen. Das ist ein riesen Aufwand, schon nur hierher zu kommen, finanziell auch für die Leute. Und die haben aber auch ganz schöne T-Shirts machen vorne mit der Region drauf, Bergensee, der Name Amstutz. Auf der Rückseite war der Stammbaum bis ins 15. Jahrhundert, wie die Stammbaum von Familie Amstutz ist entstanden und wie welche Leute wann gelebt haben. Also sehr eindrücklich. Das war so der Start, der schon sehr eindrücklich war. Und nachher war das Programm durch den Tag sehr abwechslungsreich. Die Leute konnten selber wählen, welcher Programm das sie mitmachen. Zum einen hat es Gruppen gegeben, Führungen ins Justistal, wo sie schauen, wie man Alpkäse macht, wie Käsekauere können, zu den Kühen, wo wirklich Alpwirtschaft gelebt wird. Es hat Kirchenführungen und Dorfführungen gegeben. Es hat aber auch Führungen gegeben über unsere Hängebrücke, die 340 Meter lang ist und 180 Meter hoch. Und es hat eine grosse Festwirtschaft gegeben, Treffen. Das ist ja auch das Wichtigste, dass die Leute einander sehen, dass man sich austauscht. Und etwas vom Eindrücklichsten war die Ausstellung mit Kaffee in der Turnhalle. Die ganze Turnhalle war ausgestellt von Geschichten, von Stammbäumen, von Bildern. Angefangen mit dem Sigriswiler Freiheitsbrief, wie die Gemeinde überhaupt entstanden ist. Nachher Auswanderungsgeschichten zwischen 1800 und 1900, also die Inserate von den Zeitungen, die es dann gab. Aufgrund von dem ist man ausgewandert, hat man etwas herausgelesen. Wir haben auch gesehen, welche Vorfahren von uns sind ausgewandert, woher, welches Datum, da gibt es ganze Listen. Und auch so wie eine Schein, eine Vereinbarung hat ausgesehen, wie jemand ausgewandert ist. Und dann hat man auch Geschichten gehört von Leuten, die ausgewandert sind. Die sind ja nicht aus Freude gegangen, sondern die meisten aus Not. Und es hat auch ganz viele gegeben, die auch Heimweh hatten. Oder solche, die dann krank wurden wegen Heimweh. Da habe ich auch Geschichten gehört, die dann halt gleich auch wieder zurückgekommen und hier wieder probiert, ein Leben aufzubauen, wo sie sich selber nähren können. Also es gibt ganz viele interessante und spezielle Geschichten. Zum Teil auch, wenn vielleicht eine Familie 5 Kinder hatte oder der älteste Sohn hat den Betrieb übernommen, die anderen 4 sind alle in die gleiche Richtung ausgewandert. Sie waren dann auch nicht ganz alleine, weil sie halt einfach noch Angehörige hatten dort. Aber das war so ein das Programm gewesen, über den Tag und in dieser Turnhalle. Das hatte ganze Bücher gehabt, von den Namen, die es am meisten gibt. In der Gemeinde Sigriswil gibt es am meisten Heimatberechtigt mit dem Familiennamen von Gunten. Es kommt auch vom Dorf Gunten, das ist eines von den 11 Dörfern, wo noch ein grösseres Dorf ist. Aber es hat auch sehr viele Familiennamen. Bühler, Chanz, Amstutz, Sanchi, Kempf. Das sind sicher so die häufigsten Namen, gefolgt von anderen natürlich auch. Und von all diesen Namen hat es je einen Ordner gegeben, der dick war, den ich in meinen Vorfahren alle gefunden habe. Bis ins 15. Jahrhundert mindestens ist alles dokumentiert. Wer mit wem war geheiratet, wenn das die Personen geboren sind und wenn das sie gestorben sind. Sehr eindrücklich. Aber nachher auch sonst Geschichten aus Stammbäumen, die wirklich sehr eindrücklich dargestellt waren. Also Hut ab von der Marianne Vogt und ihrem Team, die Ahnenforschung betreibt, die wirklich Jahrzehnte die Sachen zusammenträgt, wo ein Arbeitsaufwand dahinter ist, der nicht zahlbar ist. Aber schlussendlich hat sie selber gesehen heute, die hat das alles im stillen Kämmerli gemacht, manchmal schon einsam, tagelang die Sachen zusammentragen. Und jetzt, an diesem Wochenende, ist das geschätzt worden. Alle früh haben geforscht, haben auch Leute herausgefunden, die sie mit ihnen verwandt sind, die man gar nicht gewusst vorher. Und das war so das Programm gestern über den Tag, der erste Tag. Und nachher am Abend war Unterhaltung angesehen, alles auch mit Musikantinnen und Musikanten mit Heimatort Sigriswil. Die Jüngsten waren 15 auf der Bühne und der Älteste war 75. Also wir hatten dort auch sehr ein breites Spektrum. Sicher Einheimische von Sigriswil, eben junge Gruppen mit 15-, 16-Jährigen, die super Musik machen, das Trio Justistal, die neu wirklich Auftritte macht, schon mit einer Spitzenleistung, wo auch die Eltern sagen, das ist super, dass wir so junge haben, die so innovativ sind. Aber was natürlich auch ein grosses Highlight war, ist der Marc Chanz. Er kommt vom Berner Jura, hat auch Heimat dort Sigriswil. Ihm sind seine Vorfahren sind auch von Sigriswil ausgewandert. Und er hat mittlerweile den Beruf zum Hobby zum Beruf gemacht, Entschuldigung, den Weg natürlich. Und er lebt von Musik und ist einmalig gut unterwegs. Und die Stimmung, die er auf der Bühne war, das war einmalig. Aber wir hatten auch Unterhaltung von Kalifornien, auch von einem, der die Vorfahren ausgewandert sind. Und das war für uns ganz andere Musik. Aber eben die Vielseitigkeit hat es ausgemacht. Auch Alphornbläser hatten wir aus der Region mit Heimatort, Sigriswil natürlich. Also es war wirklich sehr unterhaltsam.

0: Niklaus Blaserpunkt hier in Gunten, hier am See an, wunderbare Aussicht, einen ganz schönen Abend hier in Madeleine, gell?
1: Ja, das ist halt die schönste Gemeinde der Schweiz so, dass das einmalig ist mit See, mit Bergen. Man sieht auch die verschneiten Berge von hier, Top of Europe. Also schöner geht nicht. Und das ist auch das, was alle ja bestaunen, die zurückkommen, wenn sie zum ersten Mal zu Griswil sind, wo sie sehen, wo ihre Wurzeln sind, wo zum Teil auch nicht verstehen, warum das ihre Vorfahren von hier ausgewandert sind. Aber eben, es ist nicht einfach aus Freude oder weil man einen schöneren Ort hat gesucht, sondern aus Not, weil man hat an einen Ort her müssen gehen, wo man sich können selber ernähren konnte, wo es mehr Fläche zur Verfügung hatte. Und das war halt an anderen Plätzen in der Schweiz zum Teil oder im Ausland auch sehr viel.
0: Ja, es sind ja zum Beispiel eben Jura oder auch in Emmental sind Leute vom Oberland gekommen. Das ist ja so jetzt bei dir, liebe Madeleine. Du hast vorhin einfach ein bisschen angetönt von deiner Familie Amstutz. Es hat ja recht viel Amstutz hier in der Region von Sigriswil. Aber von deinen direkten Vorfahren hast du da zum Beispiel eben die Ur-Urgrossmutter, Ur-Urgrossvater noch weiter zurück. Hast du das jetzt heute oder gestern oder jetzt über das Wochenende mal einmal gesehen, wo die waren? Und Urgross-Tante zum Beispiel oder Urgross-Onkel, wo die dann herkommen?
1: Ja, sicher. Also ich habe selber schon einen Stammbaum von meiner Familie Amstutz, wo ins 15. Jahrhundert zurückgeht, wo ich weiss, wie das genau gegangen ist, die Geschichte von meinen Vorfahren, wenn das wer gestorben ist, wie gross die Familie war, wie das weitergegangen ist immer in diesem Stammbaum. Und es ist sehr schwierig, auch den Überblick zu behalten über die ganze Zeit und die grossen Familien, die es früher auch noch mehr gegeben hat. Und jede Familie hat sich ja wieder weiter vermehrt, also sehr eindrücklich. Aber trotzdem trifft man immer wieder Leute an solchen Fest, die plötzlich mit ihm verwandt sind, die man gar nicht gewusst hat. Also es ist mir jetzt das Mal wieder so gegangen. Nicht von Seite von meinem Vater von Amstutz, sondern von Seite von meiner Grossmutter Sanchi, habe ich heute jemanden lernen kennen, wo man eigentlich gar nicht so weit weg auch verwandt ist, die ich gar nicht gewusst habe. Weil diese Person ist schon gegen die 80er, zwar fit und gut zu Weg, und auf Sigriswil gekommen. Und wir sind da ins Gespräch gekommen. Und neben mir ist dann auch ein Einheimischer von Sigriswil gestanden, der gesagt hat, ja, die sind miteinander auch verwandt. Und erst so haben wir nachher gemerkt, dass ihm sein Vater und meine Grossmutter seine Geschwister waren. Also das ist ja eben genau das, was interessant ist. Egal, ob ein bisschen weiter oder weniger weit miteinander verwandt, man trifft gleichgesinnte Leute aus dem gleichen Familienstamm. Und die Leute, die kommen, das ist auch sehr eindrücklich, die Geschichten von ihnen zu hören. Zum Beispiel eine Familie, Sven Graber von Kiel, ist auch daher gekommen. Schon das letzte Mal habe ich sie lernen kennen, die sind jetzt auch wieder gekommen. Er hat mir das letzte Mal gesagt, er hätte gerne noch Äpfelbäume, die ihm seiner Vorfahren hier in Sigriswil hatten. Und der Obstbaumverein hat ihm nachher weitergeholfen und mittlerweile hat er bei sich im Garten Äpfel wie seiner Vorfahren in Sigriswil angepflanzt. Also er selber kennt seine Familiengeschichte gerade sehr gut und sehr weit zurück. Und das ist jetzt interessant, die Leute, die sich interessieren für ihre Familie, für die Herkunft und für die Wurzeln. Und das ist wirklich sehr eindrücklich. Neben dem, dass auch das Gesellige, das Gemütliche dazugehört. Auch am zweiten Tag von diesen Anlässen hat es wieder sehr viel gemütliche Unterhaltung gegeben. Es hat am Morgen auch einen Auswanderungsgottesdienst gegeben. Es hat Musik gegeben. Verschiedenste auf der Bühne, Festwirtschaft, gemütliches Zusammensein, was ja eben auch sehr wichtig ist, mit Leuten, die du regelmässig triffst, wenn die Heimattage stattfinden, aber auch mit Leuten, die zuerst mal da sind, und dass auch die Leute treffen, die hier wohnen noch heute, oder die eben auch Auswanderungsgeschichten kennen von ihren Vorfahren. Also, es ist wirklich rege diskutiert worden miteinander. Man hat viel Aha-Erlebnis und gemütliches Zusammensein und auch viel weitergekommen für viele Leute, wie ihre Geschichte von Familienherkunft ist, die Stammbäume, das ist wirklich sehr eindrücklich.
0: Und die Kontakte, die eben da sind geschlossen worden, zum Teil eben neu, oder? Wo man auch nicht erkennt, das bleibt dann nachher so aufrechterhalten und die werden dann auch gepflegt jetzt.
1: Ja, sicher. Also es gibt auch Kontakte, die mehr gepflegt werden, solche, die weniger gepflegt werden. Aber das ist schon so, dass man die auch pflegt, viel. Und dann sagt man ja, so spätestens bis zum nächsten Mal, dann sieht man ihn wieder. Und das ist schön, wenn das so weitergeht. Und es ist auch nicht selbstverständlich, dass man ein OK hat, das ehrenamtlich so viel geleistet hat, für das Wochenende organisatorisch auf die Beine zu stellen. Das war sicher ein Hauptbrocken gewesen. Der zweite Hauptbrocken war, die Ahnenforschung, das alles aufzubauen. Das sind Stunden und Tage und Wochen dahinter, das kann man sich gar nicht vorstellen. Aber es ist auch die Gemeinde, die das unterstützt. Das ist in Zusammenarbeit mit der Gemeinde, die das so finanziell und organisatorisch auch noch hilft, unterstützen. Sonst wäre das auch gar nicht möglich. Und das zeigt ja eben, wie wichtig und wie gut es funktioniert. Zusammenarbeit zwischen verschiedenen Beteiligten, die sich für die Sache hier jetzt für die Auswanderungsgeschichte in Sigriswil tut, zusammen engagieren und zusammen etwas auf die Beine stellen.
0: Eben etwas so, könntest du nicht einfach sagen, das kann man von Gemeinde aus organisieren, du gehst auf die Gemeindeverwaltung, du als Gemeinderätin, und nachher siehst du so, jetzt organisiere ich so etwas, umsetzen, machst. Also das kann nicht alleine Gemeinde machen, sondern es braucht auch sehr viel freiwillige Arbeit.
1: Ja, ganz klar. Dass sie die, die im OK gearbeitet haben, für 2-3 Jahre, haben die alles auf B gestellt. Sicher gibt es solche, die weniger zu tun hatten, aber es gibt solche, die sehr viel Zeit investiert haben, ehrenamtlich für das. Es gibt nachher aber auch freiwillige Helfer, die geholfen haben. Man hat den Leuten Informationen gegeben. Es ist schon alles übersetzt worden. Englisch, Französisch und Deutsch. Zum Beispiel Vorträge oder Ansprachen hat man auf Deutsch gehalten und ist nachher in Papierform übersetzt worden, weil nicht alle Leute, die da waren, Deutsch geredet haben. Also es hat sehr viele Französischsprechende und Englischsprechende Leute gehabt, die halt schon nach mehreren Generationen dort, wo sie wohnen, nicht mehr Deutsch reden. Und dass die auch alles haben mitbekommen haben, hat man zum Beispiel alles übersetzt. Man hat schöne Präsentationen gemacht. Also es ist ein Riesenaufwand. Es hat Helferinnen und Helfer gebraucht für das Servieren, für die Führungen, für Transportorganisationen, für Unterkünfte. Also das ist eine Riesenleistung dahinter. Und wenn nicht ein Dorf würde zusammenstehen, Leute würden helfen, ehrenamtlich, für so etwas würde es gar nicht machbar sein, so etwas zu organisieren.

0: Niklaus Blasenpunkt, hier ganz an einem idyllischen Ort. Jetzt komme ich noch zu einer persönlichen Frage, liebe Madeleine. Du hast jetzt uns da erzählt eben über die Schicksal, wo natürlich die Leute müssen erleben, weil sie eben aus der wirtschaftlichen Not hin müssen die schöne Region verlassen. Wie du dich selber in die Situation versetzt und du das jetzt müsstest, oder du, wo hier so stark verankert bist, was würde es mit dir machen? Würdest du das überleben?
1: Ja, zum Glück sind wir heute nicht in dieser Situation, wie wir in dieser Zeit waren. Darum muss ich mir gar nicht so viel ernsthaft Gedanken machen. Aber ich habe Heimat dort Sigriswil. Ich wohne in Sigriswil, Strasse Sigriswil. Also, mehr geht nicht mehr. Ich bin sehr stolz auf das. Ich will nie anders sein. Darum, ich gehe sehr gerne reisen. Ich bin auch schon an vielen Orten gewesen. Das ist sehr schön. Aber wohnen will ich nie anders wieder hier. Das ist für mich ganz klar. Und ich sehe auch nicht, dass ich jetzt an einem Ort her müsste. Ich sage, ich würde es sicher überleben. Aber ich habe auch viele Geschichten gehört, wo eben Leute nachher Heimweh hatten, wo Leute sind krank geworden, wo der Arzt dann dort hat gesagt, ja, die Person ist nicht krank, die hat Heimweh. Man hätte ja auch nichts dürfen sagen oder hat auch nicht finanziell die Möglichkeit gehabt, zurückzugehen. Wie gesagt, die Leute sind nicht einfach zur Freude gegangen, sondern aus der Not. Da war auch Leid, zum Teil vielleicht auch noch Konflikte. Das waren mehrere Sachen. Und dementsprechend war das für die Leute nicht einfach, dann an einem neuen Ort alles von Grund auf aufzubauen. Und am neuen Ort war auch nicht alles einfach super. Aber sie haben einfach einen Ort gesucht, wo sie mehr Land hatten, für anzupflanzen, für die Selbstversorgung sicherzustellen.
0: Eben, das war quasi eine Einbahn, oder? So wie man heute würde sagen, wir gehen auf den Mars, wir kommen nie mehr um. Das war dann zumal auch so gewesen. Man hat sich dann nicht können erlauben, wirtschaftlich wieder jenes zurückzukommen. Oder vielleicht für Jahrzehnte nicht. Vielleicht erst, wenn man sich ein bisschen aufgeräppelt hat, oder?
1: Ja, nein, gar nicht mehr. Zu dieser Zeit, es hat keine Flugzeuge gegeben. Es hat keine Telefon gegeben. Das Einzige, was es gegeben ist die Zeitung. Und Briefe, Post hat es gegeben. Und dann hat man in der Zeitung ein Inserat gemacht für die Orte, wo man her kann auswandern kann. Und aufgrund von dem hat man entschieden, was ihm am nächsten ist. Man ist dort hergegangen. Du hast nicht vorher im Internet können schauen, wie das aussieht. Oder wenn es dir nicht gefällt, wieder zurückkommen. Das ist gar nicht gegangen. Sonst wären ja die Auswanderer auch wieder zurückgekommen. Oder ein grosser Teil. Sicher viel dort auch einen guten Ort gefunden, wo sie dann auch zufrieden waren. Es hat sicher bestimmt beides gegeben. Aber es ist schon eindrücklich zu sehen, wie das alles vorangegangen ist worden in dieser Zeit.
0: Ja, da erinnere mich selber an eine Episode, an einen Grossonkel von mir, der ausgewandert ist nach Kanada. Und das erste Mal, als er anfing, in die Schweiz kam, ist er mit dem Schiff gekommen. Und in den 60er Jahren das erste Mal mit dem Flugzeug, oder? Das du anfing können leisten. Aber, ja, ich glaube, wir können uns das einfach gar nicht vorstellen. Und ich glaube, uns ist gar nicht bewusst, oder wird er vielleicht eben wieder bewusst, wie schön und wie wertvoll dass unsere Regionen sind, also für mich Zemmital, für die ins Oberland. Ich glaube, das wird ihm dann umso mehr wieder bewusst, oder?
1: Ja, aber du hast jetzt von einer Geschichte erzählt mit dem Flugzeug, das war 1960, dann hast du Flugzeug gehabt, aber wir reden hier um 1800, sind die Auswanderungen gewesen, oder 1860 bis 1900.

0: Ja, Niklaus Blaser-Punkt hier in Gunten, am Seeufer an, ganz idyllischer Ort. Jetzt kommt die Sonne, noch so die Spätsonne quasi, kann man sagen, noch so über die Alpen ein. Ganz wirklich romantisch. Also wir könnten noch lange hier zusammen über das Thema sicher reden. Es gibt ja auch noch viele Details. Und ich denke da schon nicht, das letzte Mal über das reden. Jetzt, wie ist das, geht jetzt das bei euch einfach 5 oder 6 Jahre und dann wird wieder so etwas stattfinden bei euch?
1: Ja, bestimmt wird es in 5, 6 Jahren wieder so einen grossen Anlass geben. Aber auch sonst, zwischendrin finden Treffen statt. Es gibt auch solche, die vielleicht zwischendrin sonst mal kommen. Die meisten haben auch sehr gerne Kontakt mit der anderen Forscherin, wo sie eben auch Sachen erforschen oder immer ein bisschen mehr wissen. Also es ist nicht so, dass man nichts hört bis dann, aber der grosse Anlass ist sicher dann. Und es gibt auch andere Projekte, Sigriswil zum Beispiel eine Partnergemeinde in Argentinien, auch dort sind viele ausgewandert. Wir haben auch noch eine zweite Gemeinde, wo wir mit ihnen zusammenarbeiten. Das sind alles Berner und Solothurner, die ausgewandert sind, 200 Personen, die diesen Ort gegründet haben, um 1860. Also die Auswanderungsgeschichten und die Orte, wie die entstanden sind, da gibt es ganz viel zu erzählen und ganz viele interessante Geschichten. Aber ja, sicher eindrücklich und schön, dass wir darüber dürfen berichten. Und bis zum nächsten Mal.
0: Ja, danke dir vielmals, liebe Madeleine, hier an diesem ganz schönen Ort in Gunten. Wir waren ja schon mal zusammen da gewesen. Magst du dich noch erinnern? Dann war es nicht so warm und so regnerisch, oder?
1: Ja, sicher kann ich mich erinnern.
0: Dann würdest du also wieder hierher kommen, zum Beispiel im nächsten Sommer, und dann können wir wieder ein Thema zusammen hier besprechen.
1: Sehr gerne. Alles Gute, liebe Zuhörerinnen und Zuhörer, und bis zum nächsten Mal.
0: Ja, bis zum nächsten Mal, liebe Zuhörerinnen und Zuhörer. Ich verabschiede mich hier verabschieden von Gunten bis Sigriswil und bis zum nächsten Mal.

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1: Hallo,
0: die Schelme.
1: Bitte, hier ist
0: was spitz hier zusammen.
1: Was soll denn das?
0: Das ist Musik.
1: Wie wir das geprobt haben heute Nachmittag. Wir machen den Einlauf und dann kommst du...
0: Einlauf, hey!
1: Entschuldigung vielmals.
0: Also, du bringst
1: Du bringst mich schon ganz durcheinander. Also, wir machen den Eingang und dann kommst du. Ja?
0: Bist du da?
2: Jetzt.
1: Du sollst singen.
2: Das ist singen.
1: Nein, bitte. Ivan
2: Rebrov.
1: Nein! Ivan Lorenzberg jetzt.
2: Ivan Lorenzberg.
1: Jedlio et diri ho.
2: Da kommen die schönen Mädchen daher.
1: Jedlio et diri. Jetzt musst du jodeln.
2: Also.
1: Ja, ganz
2: einfach. Aber Mädchen, tanzt's nicht so hoch. Sonst fliegt euch der Stab ins Loch.
1: Ja, hallo, bitte, ich weiß schon, was soll das? Bitte, was singst du halt für einen Text? Also, weißt du...
2: Dann nehmen wir so einen Besen her.
1: Am Besen?
2: Dann fahren wir ein bisschen so hin und her.
1: Mir da alle! Beruhig dich jetzt, bitte. Wir müssen das Lied wirklich fertig singen jetzt. Jetzt,

0: nicht, war man noch grad hervorn. Geht Leo in die Rialhorn. Da fühlen wir uns wie daheim. Geht Leo in die Rialhorn. Ahada, ahada.
1: Bitte, hier ist du ahada. Musst jodeln.
0: Ahada.
1: Was hat er?
0: Du!
1: Was hab ich?
0: Der Vogel.
1: Also bitte. Na, wer hat was jetzt?
0: Ahada.

0: Noch nicht mehr. Aus!
1: Ja, aber jetzt müssen wir wirklich aufhören. Jeglio in diria ho, weil wir schon wieder durchgequert. Jeglio in diria.
2: Ja, dann hey, die Lani Halle, hey, die Lani Halle, zweite Stimme. Zweite Stimme.
3: Was ist denn da los, Herr? Sag mal, ist dein Mikrofon kaputt?
2: Ja, kann ich auch wissen.
3: Ach komm, da war doch nie eines dran. Das Mikrofon ist nicht schuld, ich hab's jetzt gehört. Deine Stimme ist im Eimer.

0: habe überhaupt keinen Eimer.
1: Ich hab's erklärt. Bitte, wir brauchen dringend einen Tee für den Hirsch.
0: Ja, ein Hopfenblütentee.
1: Ein Hopfenblütentee, was ist denn das?
0: Ja, Bier.
1: Ach, du in deinem Zustand ein Bier?
0: Ja.
1: Der Karl Moik, der hat eine Stimme, der kann ein Bier trinken, aber du solltest wirklich einen Tee trinken.
0: Ja, aber der braucht nicht singen.
1: Aber ein Bier hat er.
0: Ja, wo?
1: Hinter dir.
0: Wow! Ein Prost, ein Prost, sitz mit, der Grün, los ist bleiben. Was geht mir?
2: Hallo, hallo, hallo, hey! Was ist denn, was ist denn?
3: Oh, jetzt können wir aufhören.
2: Was ist denn los?
3: Der Re-

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1: Im Studio Jana Klonikowski. Schönen guten Tag. Die Behörden in Deutschland sind wegen der Sabotageattacken in Alarmbereitschaft. Jetzt gibt es einen weiteren möglichen Fall in NRW. Offenbar hat jemand versucht, an einem Umspannwerk in Dormagen einen Kurzschluss auszulösen. Laut Polizei gab es auch ein mögliches Bekennerschreiben. Ob das echt ist oder von einem Trittbrettfahrer stammt, wird noch geprüft. Es ist bereits die dritte Attacke in dieser Woche. Zuvor wurden Umspannwerke bei Köln und in Brandenburg angegriffen. VW steckt nach wie vor in einer schweren Krise und setzt deshalb weiter den Rotstift an. Am Abend hat der Aufsichtsrat die Sparpläne des Vorstands beschlossen. Was bedeutet das denn jetzt konkret, Tom Husse?
2: Also weltweit sollen in den nächsten Jahren weitere 50.000 Stellen bei VW gestrichen werden. In Europa werden im Moment außerdem zu viele Autos gebaut, so der Konzern. Deshalb steht die Zukunft der Werke in Emden, Zwickau, Hannover und Neckarsulm weiter auf der Kippe. Dort könnte die Produktion bis Mitte der 2030er auslaufen. Beschlossen ist da aber noch nichts. Im Moment werden andere Verwendungsmöglichkeiten für die Standorte ausgelotet, heißt es von VW.
1: Die deutsche Industrie kann sich über ein deutliches Auftragsplus freuen. Nach neuesten Zahlen gab es im Juli einen Anstieg um über 13% im Vergleich zum Vorjahr, heißt es vom Statistischen Bundesamt. Grund dafür sind eine Reihe von Großaufträgen im Schiff-, Zug- und Flugzeugbau. Die Retter vor Ort sprechen von einem Wunder. Über eine Woche nach der verheerenden Sturzflut sind in Nepal zwei Männer lebend gefunden worden. Sie wurden aus einem verschütteten Tunnel gerettet. Die Einsatzkräfte suchen auch weiter nach Überlebenden. Tausende Menschen werden noch vermisst. Im Elektroschrott in Europa stecken ungenutzte Rohstoffe im Milliardenwert. Wie eine Studie der Boston Consulting Group zeigt, liegen in den Schubladen in der EU hunderte Millionen ungenutzte Smartphones. Darin sind etwa Lithium oder seltene Erden. Und die gehen verloren, wenn Elektroschrott einfach verbrannt oder illegal entsorgt wird.
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3: Mit KI-Support. Viele Wolken gibt's gerade und dazu regnet es in vielen Ecken auch mal kräftiger. Vereinzelt kann ein Gewitter dabei sein. Später bleibt's im Süden oft sonnig und trocken. Weiter nördlich ist es eher grau und nass. Dazu maximal 18 bis 33 Grad. Morgen wird's freundlicher mit Sonne und Wolken. Nur vereinzelt noch ein Schauer, höchstens 28 Grad.

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1: Im Studio Jana Klonikowski. Schönen guten Tag. Der VW-Betriebsrat und die Gewerkschaft IG Metall zeigen sich vorsichtig erleichtert über den Kompromiss beim Autobauer. Eine Eskalation wurde erstmal verhindert, heißt es. Der Aufsichtsrat hatte die Sparpläne abgenickt. Weltweit sollen 50.000 Jobs wegfallen. Werksschließungen sind nicht beschlossen. Es soll noch geprüft werden, wie die Werke in Emden, Zwickau, Hannover und Neckarsulm anderweitig genutzt werden können. Niedersachsens Ministerpräsident und VW-Aufsichtsrat Olaf Lies dazu.
2: Aber wir haben jetzt einen harten Weg vor uns und insofern ist diese Verunsicherung, die bei den Kolleginnen und Kollegen da ist, immens. Ich verstehe das. Wir werden uns unterhaken müssen, diesen Weg gemeinsam zu gehen und dafür zu sorgen, dass wir Beschäftigung dort fortsetzen.
1: Die Behörden in Deutschland sind wegen der Sabotageattacken in Alarmbereitschaft. Jetzt gibt es einen weiteren möglichen Fall in NRW. Offenbar hat jemand versucht, an einem Umspannwerk in Dormagen einen Kurzschluss auszulösen. Laut Polizei gab es auch ein mögliches Bekennerschreiben. Ob das echt ist oder von einem Trittbrettfahrer stammt, wird noch geprüft. Es ist bereits die dritte Attacke in dieser Woche. Zuvor wurden Umspannwerke bei Köln und in Brandenburg angegriffen. In den Schubladen in Deutschland und auch im Rest von Europa schlummern wahre Schätze. Hunderte Millionen Smartphones liegen rum und mit ihnen eine Riesenmenge an wertvollen Rohstoffen, Fabian Hoffmann.
3: Ja, das kann man wohl sagen. Eine Studie der Boston Consulting Group zeigt, dass in all den nicht mehr genutzten Handys oder anderem Elektroschrott Rohstoffe im Milliardenwert stecken. Dazu gehören etwa Lithium, Gold und auch seltene Erden. Gerade bei denen sind wir stark abhängig von China. Da würde eine bessere Wiederverwertung uns also auch unabhängiger machen. Die Studie schlägt vor, Elektrogeräte künftig modular und leicht zerlegbar zu bauen. Das macht Reparieren, Aufbereiten und Wiederverwenden deutlich einfacher.
1: Bei der IFA in Berlin gibt's jetzt wieder die neuesten Trends in Sachen Unterhaltungselektronik und Haushaltsgeräte zu sehen. Und von Waschmaschine bis Roboter kommt da kaum noch etwas ohne künstliche Intelligenz aus. 1.900 Aussteller sind bei der Messe dabei. Bis Dienstag werden über 200.000 Besucher erwartet.
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4: Mit KI-Support. Viele Wolken gibt es heute Mittag und gerade im Norden wird's immer nasser, teils auch mit kräftigem Regen und vereinzelt Gewitter. Weiter Richtung Süden bleibt's dagegen oft sonnig und trocken. Die Höchstwerte liegen heute zwischen 18 und 33 Grad. Morgen lockert's nach ein bisschen Regen am Alpenrand später wieder auf, sonst meist trocken. Maximal werden es 28 Grad.

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1: Im Studio Jana Klonikowski. Schönen guten Tag. Der VW-Betriebsrat und die Gewerkschaft IG Metall zeigen sich vorsichtig erleichtert über den Kompromiss beim Autobauer. Eine Eskalation wurde erstmal verhindert, heißt es. Der Aufsichtsrat hatte die Sparpläne abgenickt. Weltweit sollen 50.000 Jobs wegfallen. Werksschließungen sind nicht beschlossen. Es soll noch geprüft werden, wie die Werke in Emden, Zwickau, Hannover und Neckarsulm anderweitig genutzt werden können. Niedersachsens Ministerpräsident und VW-Aufsichtsrat Olaf Lies dazu.
2: Aber wir haben jetzt einen harten Weg vor uns. Und insofern ist diese Verunsicherung, die bei den Kolleginnen und Kollegen da ist, immens. Ich verstehe das. Wir werden uns unterhaken müssen, diesen Weg gemeinsam zu gehen und dafür zu sorgen, dass wir Beschäftigung dort fortsetzen.
1: Die Behörden in Deutschland sind wegen der Sabotageattacken in Alarmbereitschaft. Jetzt gibt es einen weiteren möglichen Fall in NRW. Offenbar hat jemand versucht, an einem Umspannwerk in Dormagen einen Kurzschluss auszulösen. Laut Polizei gab es auch ein mögliches Bekennerschreiben. Ob das echt ist oder von einem Trittbrettfahrer stammt, wird noch geprüft. Es ist bereits die dritte Attacke in dieser Woche. Zuvor wurden Umspannwerke bei Köln und in Brandenburg angegriffen. In den Schubladen in Deutschland und auch im Rest von Europa schlummern wahre Schätze. Hunderte Millionen Smartphones liegen rum. Und mit ihnen eine Riesenmenge an wertvollen Rohstoffen, Fabian Hoffmann.
3: Ja, das kann man wohl sagen. Eine Studie der Boston Consulting Group zeigt, dass in all den nicht mehr genutzten Handys oder anderem Elektroschrott Rohstoffe im Milliardenwert stecken. Dazu gehören etwa Lithium, Gold und auch seltene Erden. Gerade bei denen sind wir stark abhängig von China. Da würde eine bessere Wiederverwertung uns also auch unabhängiger machen. Die Studie schlägt vor, Elektrogeräte künftig modular und leicht zerlegbar zu bauen. Das macht Reparieren, Aufbereiten und Wiederverwenden deutlich einfacher.
1: Bei der IFA in Berlin gibt's jetzt wieder die neuesten Trends in Sachen Unterhaltungselektronik und Haushaltsgeräte zu sehen. Und von Waschmaschine bis Roboter kommt da kaum noch etwas ohne künstliche Intelligenz aus. 1.900 Aussteller sind bei der Messe dabei. Bis Dienstag werden über 200.000 Besucher erwartet.
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4: Mit KI-Support. Viele Wolken gibt es heute Mittag und gerade im Norden wird's immer nasser, teils auch mit kräftigem Regen und vereinzelt Gewitter. Weiter Richtung Süden bleibt's dagegen oft sonnig und trocken. Die Höchstwerte liegen heute zwischen 18 und 33 Grad. Morgen lockert's nach ein bisschen Regen am Alpenrand später wieder auf, sonst meist trocken. Maximal werden es 28 Grad.

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1: Im Studio Jana Klonikowski. Schönen guten Tag. Der VW-Betriebsrat und die Gewerkschaft IG Metall zeigen sich vorsichtig erleichtert über den Kompromiss beim Autobauer. Eine Eskalation wurde erstmal verhindert, heißt es. Der Aufsichtsrat hatte die Sparpläne abgenickt. Weltweit sollen 50.000 Jobs wegfallen. Werksschließungen sind nicht beschlossen. Es soll noch geprüft werden, wie die Werke in Emden, Zwickau, Hannover und Neckarsulm anderweitig genutzt werden können. Niedersachsens Ministerpräsident und VW-Aufsichtsrat Olaf Lies dazu.
2: Aber wir haben jetzt einen harten Weg vor uns. Und insofern ist diese Verunsicherung, die bei den Kolleginnen und Kollegen da ist, immens. Ich verstehe das. Wir werden uns unterhaken müssen, diesen Weg gemeinsam zu gehen und dafür zu sorgen, dass wir Beschäftigung dort fortsetzen.
1: Die Behörden in Deutschland sind wegen der Sabotageattacken in Alarmbereitschaft. Jetzt gibt es einen weiteren möglichen Fall in NRW. Offenbar hat jemand versucht, an einem Umspannwerk in Dormagen einen Kurzschluss auszulösen. Laut Polizei gab es auch ein mögliches Bekennerschreiben. Ob das echt ist oder von einem Trittbrettfahrer stammt, wird noch geprüft. Es ist bereits die dritte Attacke in dieser Woche. Zuvor wurden Umspannwerke bei Köln und in Brandenburg angegriffen. In den Schubladen in Deutschland und auch im Rest von Europa schlummern wahre Schätze. Hunderte Millionen Smartphones liegen rum und mit ihnen eine Riesenmenge an wertvollen Rohstoffen, Fabian Hoffmann.
3: Ja, das kann man wohl sagen. Eine Studie der Boston Consulting Group zeigt, dass in all den nicht mehr genutzten Handys oder anderem Elektroschrott Rohstoffe im Milliardenwert stecken. Dazu gehören etwa Lithium, Gold und auch seltene Erden. Gerade bei denen sind wir stark abhängig von China. Da würde eine bessere Wiederverwertung uns also auch unabhängiger machen. Die Studie schlägt vor, Elektrogeräte künftig modular und leicht zerlegbar zu bauen. Das macht Reparieren, Aufbereiten und Wiederverwenden deutlich einfacher.
1: Bei der IFA in Berlin gibt's jetzt wieder die neuesten Trends in Sachen Unterhaltungselektronik und Haushaltsgeräte zu sehen. Und von Waschmaschine bis Roboter kommt da kaum noch etwas ohne künstliche Intelligenz aus. 1.900 Aussteller sind bei der Messe dabei. Bis Dienstag werden über 200.000 Besucher erwartet.
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4: Mit KI-Support. Viele Wolken gibt es heute Mittag und gerade im Norden wird's immer nasser, teils auch mit kräftigem Regen und vereinzelt Gewitter. Weiter Richtung Süden bleibt's dagegen oft sonnig und trocken. Die Höchstwerte liegen heute zwischen 18 und 33 Grad. Morgen lockert's nach ein bisschen Regen am Alpenrand später wieder auf, sonst meist trocken. Maximal werden es 28 Grad.

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1: Im Studio Nanju Kuhlmann. Schönen guten Tag. Der VW-Betriebsrat und die Gewerkschaft IG Metall zeigen sich vorsichtig erleichtert über den Kompromiss beim Autobauer. Eine Eskalation wurde erstmal verhindert, heißt es. Der Aufsichtsrat hatte die Sparpläne abgenickt. Weltweit sollen 50.000 Jobs wegfallen. Werksschließungen sind nicht beschlossen. Es soll geprüft werden, wie die Werke in Emden, Zwickau, Hannover und Neckarsulm anderweitig genutzt werden können. Niedersachsens Ministerpräsident und VW-Aufsichtsrat Olaf Lies dazu.
2: Aber wir haben jetzt einen harten Weg vor uns und insofern ist diese Verunsicherung, die bei den Kolleginnen und Kollegen da ist, immens. Ich verstehe das. Wir werden uns unterhaken müssen, diesen Weg gemeinsam zu gehen und dafür zu sorgen, dass wir Beschäftigung dort fortsetzen.
1: In Thüringen fällt das BSW weiter auseinander. 9 weitere Abgeordnete wollen die Wagenknecht-Partei und die Fraktion verlassen, darunter alle 3 Minister. Vorausgegangen war ein Streit mit der Bundesspitze. Die wollte raus aus der Landesregierung und hatte öffentlich Druck auf die Abgeordneten gemacht. Die Regierung soll fortgesetzt werden, sagt CDU-Ministerpräsident Vogt. Bisher bestand sie aus CDU, SPD und BSW. Die Behörden in Deutschland sind wegen der Sabotageattacken in Alarmbereitschaft. Jetzt gibt es einen weiteren möglichen Fall in NRW. Offenbar hat jemand versucht, an einem Umspannwerk in Dormagen einen Kurzschluss auszulösen. Es ist die 3. Attacke in dieser Woche. Zuvor waren Umspannwerke bei Köln und in Brandenburg angegriffen worden. Die deutsche Industrie kann sich über ein deutliches Auftragsplus freuen. Nach neuesten Zahlen gab es im Juli einen Anstieg um über 13% im Vergleich zum Vorjahr, so das Statistische Bundesamt. Grund sind eine Reihe von Großaufträgen im Schiff-, Zug- und Flugzeugbau. Im Elektroschrott in Europa stecken ungenutzte Rohstoffe im Milliardenwert. Wie eine Studie der Boston Consulting Group zeigt, liegen in den Schubladen in der EU hunderte Millionen ungenutzte Smartphones. Darin sind etwa Lithium oder seltene Erden. Die gehen verloren, wenn Elektroschrott einfach verbrannt oder illegal entsorgt wird.
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3: Mit KI-Support. Viele Wolken gibt es heute Mittag und gerade im Norden wird's immer nasser, teils auch mit kräftigem Regen und vereinzelt Gewitter. Weiter Richtung Süden bleibt's dagegen oft sonnig und trocken. Die Höchstwerte liegen heute zwischen 18 und 33 Grad. Morgen lockert's nach ein bisschen Regen am Alpenrand später wieder auf, sonst meist trocken. Maximal werden es 28 Grad.

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Claudia Bilz mit «Hey, komm, da geht noch mehr». So, damit heiße ich euch herzlich willkommen zu einer weiteren 2 Stunden von meiner Musiksendung. Und ich natürlich hoffe, dass euch das wird gefallen. Wir machen gerade weiter mit Adriano Caia, «Immer noch du», Dana Palizeos, «Bedienung», Patrick Greis mit «Jeder Schritt ein Wunder», Sabrina Berger, «Alles auf die Liebe», und DJ Rufus, please don't go.

Zu den Sternen mit dir, mit Ganymedes. Und jetzt ganz neu, brandheiß, Larissa mit Nachtmodus und Patrick Heidenreich, ich mag mich. Andrea Schön, der Junge mit der Mundharmonika. Alesha mit 20.000 Meilen. Und Ria Maria, na na.

Da ist ein Eis mit You Know I Love You. Ich das gerade gesehen. Und Johnny and the Childbirds machen weiter mit Lone Star Boogie, Nils Nilsmann, Solly, A New Song, Shadan, Pete Carson, The Lord Dines, My Way, Luna Sunshine, Jetzt komm ich, Michael Kern, Der schönste Platz im Leben.

Ella Leon mit Es tut mir noch weh. Und wieder machen Neonlicht, Schritt für Schritt. Chris Martin mit Schachmatt. Und Donnes, Diesel, paar Trucken. Hilde Fjordhoff, Jump, Jive, Anwell. Und Alina, deine Frau.

Erdet, Herr mit Leaf, haben wir gehört. Und Susan Ebrahimi macht wieder mit Gesichter. Jessica Brescenicini, Katja Hinze, Dein Schweigen, Kontrast mit Nah, DJ Julia, immer wieder dieselben Fehler.

Jack DeMar mit Safira und weiter geht's mit Rolf Wegmann und Dennis Schönemann, Ein Leben auf Tour, Mackenzie Carpenter, Hi Pony, Madeleine Rausch, Ich klebe an dir, Ramona Martinez, Nur ein Kuss, Los Fenix del Rock, Osito del Peluche.

Und mit Lina und Melodrama gehen wir auch schon wieder in die Hände von meiner heutigen Sendung. Ich hoffe, ihr habt Spass daran. Ich bedanke mich fürs Zuhören. Bis gleich wieder, euer Rolf Wegmann.

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Siehe Pana, Lago di Garda. Damit heiße ich euch herzlich willkommen zu meiner heutigen zweistündigen Musiksendung. Ich hoffe, ihr habt Spass daran und wir machen gerade weiter. Tawin Haarbrücken, Nie allein. Heiko Glücklich, Mein Ja. Ilka Krause, Kein Idiot. Philipp Kaiser, Die Waffen der Frauen. Und Robert Bensch, Guten Morgen, mein Schatz.

Sven Balenz mit Nachts, wenn alles schläft. Und weiter geht's mit Merdan, Loverboy, Roger Devin, Chu Chu, Arlene Hell, Tabulos, Daddy Bailando, Love Me Sweetheart, Love Me, Lindsay Webster, Music in Me,

Jenny Roberts, el adiós que nunca quisimos. Und wieder geht's mit Emma Lane, Something Stupid, Nelly Jacobi, Wellentanz, Madeline Rausch, Liebeskummer lohnt sich nicht, The Baldi Holly Band, Hot Loving Baby, Lia Plevin, Below the World.

Leonie, Be Your Sight in My Mind. Und wieder geht's mit Annie Mendes, Tadicio, A Gente Segue, Charlene, Kapitel 1, Mon Amour, Music Makes the World Go Around, Ankia Finn, Glenner Grass und Lemmy, Danny B, Harvey, Peggy Sue, Got Married.

Cindy Marie Jäger mit Reise ins Glück. Und Maria macht wieder mit Bist du dabei? Ramona Martinez, Du weißt genau. Ria Gocolores, Laura Paola. Pukei Lafang, Rent Money. Bina Bianca, Nein.

Antierklang mit Nicht schon wieder. Und Bianca macht wieder mit Je sais pas. Musikduo Traumstern. Ich will dich endlich wiedersehen. Rolf Egmann, Rote Lippen neben mir. Las Hermanas, Was geht's bei? La Ventanita. Sabrina Westwind. Helden des Lebens.

Und mein Kontrast gehen wir auch schon wieder in den Endspurt von meiner heutigen zweistündigen Musiksendung. Ich hoffe, ihr habt Spass daran. Ich bedanke mich fürs Zuhören. Freue mich auf ein Wiederhören. Bis gleich wieder. Euer Roll.

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1: Im Studio Nanju Kuhlmann. Schönen guten Abend. Der VW-Betriebsrat und die Gewerkschaft IG Metall zeigen sich vorsichtig erleichtert über den Kompromiss beim Autobauer. Eine Eskalation wurde erstmal verhindert, heißt es. Der Aufsichtsrat hatte die Sparpläne abgenickt. Weltweit sollen 50.000 Jobs wegfallen. Werksschließungen sind nicht beschlossen. Es soll geprüft werden, wie die Werke in Emden, Zwickau, Hannover und Neckarsulm anderweitig genutzt werden können. Niedersachsens Ministerpräsident und VW-Aufsichtsrat Olaf Lies dazu.
2: Aber wir haben jetzt einen harten Weg vor uns. Und insofern ist diese Verunsicherung, die bei den Kolleginnen und Kollegen da ist, immens. Ich verstehe das. Wir werden uns unterhaken müssen, diesen Weg gemeinsam zu gehen und dafür zu sorgen, dass wir Beschäftigung dort fortsetzen.
1: Nach mehreren Attacken auf Stromanlagen in NRW und Brandenburg fahndet die Polizei nach einem Verdächtigen. Er soll ein Bekennerschreiben verfasst haben. An einem Umspannwerk bei Dormagen wurde zuletzt eine mutmaßliche Abschussvorrichtung entdeckt. Ähnliche kamen schon bei den Attacken zuvor zum Einsatz. Zum Bekennerschreiben sagte NRW-Innenminister Reul im WDR.
3: Das Bekennerschreiben ist insofern interessant, weil es mit dem persönlichen Namen unterschrieben ist und mit der Adresse. Und das haben wir noch nie erlebt. Und wir haben dann uns die Stellen noch angeguckt, die er genannt hat. Und tatsächlich, das war kein Fake, zumindest die Informationen stimmen. Und an mehreren Stellen in Nordrhein-Westfalen hat er solche Anlagen aufgebaut.
1: Die deutsche Industrie kann sich über ein deutliches Auftragsplus freuen. Nach neuesten Zahlen gab es im Juli einen Anstieg um über 13% im Vergleich zum Vorjahr, so das Statistische Bundesamt. Grund sind eine Reihe von Großaufträgen im Schiff-, Zug- und Flugzeugbau. In Thüringen fällt das BSW weiter auseinander. 10 weitere Abgeordnete wollen die Wagenknecht-Partei und Fraktion verlassen, darunter alle 3 Minister. Vorausgegangen war ein Streit mit der Bundesspitze. Die Regierung soll fortgesetzt werden, sagt CDU-Ministerpräsident Vogt. Bisher bestand sie aus CDU, SPD und BSW. Im Elektroschrott in Europa stecken ungenutzte Rohstoffe im Milliardenwert. Wie eine Studie der Boston Consulting Group zeigt, liegen in den Schubladen in der EU hunderte Millionen ungenutzte Smartphones. Darin sind etwa Lithium oder seltene Erden. Die gehen verloren, wenn Elektroschrott einfach verbrannt oder illegal entsorgt wird.
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4: Mit KI-Support. Viele Wolken und immer mal wieder Regen gibt es heute Abend. Dazu kann auch mal ein Gewitter mit Sturmböen dabei sein. In der Nacht ziehen Regen und einzelne Gewitter weiter. An der Küste kommen ab und zu Schauer nach. Die Tiefstwerte liegen zwischen 17 und 11 Grad. Morgen trocknet es nach dem letzten Regen Richtung Alpen nach und nach ab. Maximal werden es bis zu 28 Grad.

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2: Der hier auf Platz 1, nachdem sie letzte Woche genau dort eingestiegen sind, ist die Stube der Gang wie letzte Woche viermal vertreten in der Hitwelle. Und ist es möglich, dass Beatrice Egli mit einem Album dabei ist, obwohl sie mit der CD «Hör nie auf damit» ausgeschieden ist? Die Antwort auf all die Fragen gibt's in dieser Stunde. Vor allem aber gibt's viel, viel tolle Musik. Ganz herzlich willkommen zu dieser Ausgabe von der Hitwelle, wo wir 5 Wiedereinsteiger dabei haben. Die erste gerade hier auf dem 20. Santiano, da braut sich was zusammen.

Zack, ahoi, sind wir in die Hitwelle gestartet. Santiano wieder dabei auf Platz 20. Da braut sich was zusammen. Heimweh letzte Woche auf Platz 18 mit dem Album Gold. Das ist diese Woche nicht mehr dabei. Aber dafür, dass es diese Woche trotzdem keine heimwehlose Hitwelle gibt, für das sorgt der Wiedereinstieg von ihrem Album Von den Bergen her. Platz 19.

Heimweh. Auch diese Woche auf einem Wackelplatz hier in der Hitwelle. Diese Woche ist es Platz 19 und es ist das Album von den Bergen her. Das ist zurück unter den besten 20. Letzte Woche nebeneinander klassiert die beiden Alben von den Calimeros, Portofino und die grosse Jubiläums-Edition. Auch diese Woche sind sie ziemlich nah beieinander klassiert. Auf dem 16-4 Portofino, auf dem 18-7 die grosse Jubiläums-Edition. Wir hören die, die sich genau dazwischen geschoben haben. Auch sie wieder dabei. Fantasy. Bube, Dame, König.

Fantasy zurück in der Hitwelle mit dem Album Bube, Dame, König, Platz 17. Auf dem 16 schon erwähnt Galimeros Portofino, auf dem 15 gleich geblieben die Stubbetengang Easy Muni und auf dem 14 der zweitbeste Wiedereinsteiger, der Traufer, wo wir sowieso dann noch weiter vorne hören mit Heuboden. Zurück ist er auf dem 14 mit Schnupf, Schnaps und Edelweiss.

0: Ob sie oder nicht sie, der Traufer, diese Woche geht's eindeutig. Ob sie fürs Album Schnupf, Schnaps und Edelweiss. Es ist wieder in der Hitwelle und das auf Platz 14. Auf dem 13 gleich geblieben, Schweizer Ögele Quartett Genderbübel Freundschaft. Auf dem 12, ups, minus 7, die Helene Fischer Best of. Und auf dem 11, minus 2, die Stubbete Gang, Dunne mit der Gang.
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0: Viertel ab 1 haben wir, ein Viertel von der Zeit ist vorbei und die Hälfte haben wir schon abgehandelt. Das ist gut so, denn damit haben wir genug Zeit für die erfolgreichsten 10 CDs von der Woche. Darunter nicht weniger als 8 CDs aus der Schweiz. Und mit so einer fangen wir auch gerade an. Auf dem 10 plus 6. Trauschbüble. Meitli, Tanz!

Trauspüble auf Platz 10 in der Hitwelle mit dem Album «Meitli Tanz». Sie sind die Einzigen, die es zweimal unter den besten 10 geschafft haben. Wir hören sie später also nochmal. Auf 9 plus 8, der Gölä. Urchig. Ja.

Der Gölle, hier zusammen mit dem Jodelclub Ahori von Brig Glis. Mit dem Album «Urchig» macht er einen grossen Gumpfführer vom 17 aufs 9. Plus 8, nicht schlecht. Der noch grössere Gump, der macht allerdings das Schweizer Ögeli-Quartett Genderbübel. Plus 11, vom 19 aufs 8. Dankbarkeit.

Nu Hüru Fest haben sie hier. Das Schweizer Rögle Quartett, Genderbübel, kein Wunder. Nach ihrem grossen Satzführer vom 19 aufs 8 toppt wird das nur noch von der besten Wiedereinsteigerin. Die hören wir dann auf Platz 4. Wir sind auf Platz 7, minus 1, der Rauschbüble zum 2. Zusammenstehen.

Platz 7 von der aktuellen Hitwelle «Truschbüble», zum zweiten Mal vertreten unter den besten 10 hier mit dem Album «Zusammenstehen». Ja, zum zweiten Mal «Truschbüble» gelost und unter den besten 10 zum vierten Mal in Serie «Musik aus der Schweiz». Und genau so geht das auch weiter. Auch für die nächsten 3 Plätze, Platz 6 bis 4, auf dem 6 plus 2 «Heimatliebe», «Ländler», «Tornado». Hey,

Heimatliebe und Ländler-Tornado leicht im Aufwind vom 8 aufs 6 in der Hitwelle. Platz 5 gehört der Stubbetengang. Die ist letzte Woche noch viermal vertreten in der Hitwelle. Im Album Hudi Gäckeler hat es diese Woche nicht mehr unter die besten 20 gelangt. Die Stubbetengang aktuell auf den Platz 15, 11 und hier auf Platz 5. -2 fürs Album Stubbetengang.

0: Stubendegang mit dem urschweizerischen Ausdruck «Göschene Airolo». Und eben auch sehr schweizerisch, das ganze Päckchen lauter Schweizer Musik auf den Platz 10 bis und mit 4. Und seht hier, auf Platz 4, sie macht nicht nur den Abschluss von dem Schweizer Päckchen, sie ist auch noch gerade
1: die Aufsteigerin von der Woche.
0: Das ist Beatrice Egli, letzte Woche noch auf Platz 10 mit dem Album «Hör nie auf damit». Das ist diese Woche gar nicht mehr vertreten. Das kann man dann verschmerzen, wenn man mit einem anderen Album auf Platz 4 wieder einsteigt. Und das macht sie, Beatrice Egli. «Kick im Augenblick».

Beatrice Hegli, Platz 4 in der aktuellen Hitwelle der offiziellen Schweizer Hitparade von der Volks- und Unterhaltungsmusik. Kick im Augenblick. Wir kommen zu den erfolgreichsten 3. Jetzt wird alles ein bisschen internationaler. Auf dem 3 minus 1. Aber mit Gold. Wir hören das Lied, das morgen vor 50 Jahren als Single rausgekommen ist. Ein Riesenerfolg in den 70er Jahren. Bis heute eine Nummer, die sofort in die Beine und ins Herz geht. Richtig mitreissend. Dancing Queen.

rausgekommen am 16. August 1976, funktioniert auch im August 2026 und ich behaupte, funktioniert dann auch noch im August 2076. Dancing Queen von den ABBA, ihr Album Gold, aktuell auf Platz 3 in der Hitwelle. Platz 2, plus 2, der Traufer, Heuboden.

0: Das mit der englischen Brüni, das lassen wir jetzt mal auf der Seite. Rot und Weiss, die Farbe halten er auch zwei Wochen nach dem 1. August hoch, der Traufer. Und als bestplatzierter Schweizer passt das ja auch.
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0: Platz 10, Rauschbüble, Meitli.

0: Und letzte Woche zu oberst eingestiegen und auch diese Woche dort. Die beiden Mit-70er Bernd und Karl-Heinz Ulrich, besser bekannt als Amigos, vor einer Woche neu eingestiegen mit Cleopatra. Und der Platz 1, ja, den scheinen sie bis auf weiteres pachtet zu haben. Etwas kann dabei garantiert nicht passieren, so wie ich sie kenne, dass ihnen in den Kopf steigt.
1: Wir sind auch sehr, sehr fannah, muss ich sagen. Wir freuen uns auch, wenn wir jemanden auf der Straße treffen. Denn wir vergessen nie, dass die Menschen uns dahin gebracht haben, wo wir jetzt sind. Und das ist einfach phänomenal. Das ist manchmal schon ein Gänsehautgefühl.

0: Ziemlich makabre Geschichte, finde ich, von dem Mann, der hier aus der Ferien seiner Partnerin schreibt, ich bin hier im Himmel, dann abstürzt und erst nachdem seine Partnerin die Todesnachricht bekommen hat, trifft dann auch die Karte mit dem Text. Da muss man zuerst einmal drauf kommen. Wie auch immer, Platz 1 weiterhin für die Amigos, Cleopatra. Das ist die Hitwelle vom 15.
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Ja, und da bin ich auch schon und begrüße euch sehr herzlich zur 150. Bogans Schlagershow hier bei eurem Lieblingsradio. Schön, dass ihr auch in dieser Woche wieder eingeschaltet habt. Wir starten ja heute nicht nur in diese Jubiläumsausgabe, sondern auch in den Monat September diesen Jahres. Und dazu kommt auch gleich der passende Eröffnungssong. Heute gesungen von Laura Aguilar.

Ich habe mir lange überlegt, ob und wie wir diese 150. Ausgabe meiner Radioshow heute feiern werden. Habe mir aber gedacht, dass wir eine halbwegs normale Sendung hören werden, mit allen Rubriken und auch mit tollen neuen Songs, welche in der letzten Woche neu im Schlagerbereich veröffentlicht wurden. Da freut es mich heute umso mehr, dass ich euch gleich zu Beginn den brandneuen Song einer sehr lieben Kollegin aus Hamburg vorstellen darf, welche bereits sehr oft in meiner Sendung zu Gast war. Ich rede von Ilka Gronewold, die mit ihrer neuen Single Apartment 7 einen modernen und atmosphärischen Popschlager präsentiert, der von besonderen Begegnungen, intensiven Gefühlen und den Geschichten erzählt, die sich manchmal an einem ganz bestimmten Ort abspielen. Apartment 7 steht sinnbildlich für einen Ort, an dem Geschichten beginnen, Träume entstehen und Gefühle intensiver werden. Zwischen romantischer Nähe, geheimnisvollen Momenten und der Frage, was von einer Begegnung bleibt, entwickelt der Song eine ganz eigene emotionale Spannung. Eine musikalische Reise in einem besonderen Moment. Intim, modern und voller Atmosphäre. Hier ist Ilka Gronewold und

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1: Heute darf ich euch Darwin Herbrüggen vorstellen, Pop- und Schlagersänger aus dem Ruhrgebiet. Er war 2019 der Gewinner der 16. Staffel von der Castingshow Deutschland sucht den Superstar und arbeitet hauptberuflich als selbstständiger Inhaber einer Beratungsstelle für Pflegeberatung sowie eines Betreuungsdienstes. Nach dem Airplay-Erfolg von Einmal um die Welt präsentiert Darwin Herbrüggen seit Ende August mit Nie allein einen modernen Rock-Schlagersound, der seine markante Stimme eindrucksvoll in den Mittelpunkt rückt. Die Inspiration für den Song entstand durch einen Gedanken von Harpe Kerkeling, den er in einem Interview über seine Ahnenforschung teilte. Kein Mensch ist jemals wirklich allein. Denn jeder trägt die Spuren der Generationen vor ihm in sich. Ihre Werte, ihre Stärke, ihre Denkweisen und ihre Liebe. Nie allein widmet Darwin seinen Eltern, zugleich aber auch allen Menschen, die Einsamkeit durch Isolation, Krankheit, den Verlust eines geliebten Menschen oder andere Schicksalsschläge kennen. Diese Botschaft ist für ihn eng mit seiner eigenen beruflichen Erfahrung verbunden. Eine musikalische Botschaft über Zusammenhalt, Hoffnung und Menschlichkeit. Nie allein. Der Newcomer der Woche heute, Darwin Herbrüggen.

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1: Auch in der vergangenen Woche wurde wieder Geburtstag gefeiert und liebe Kolleginnen und Kollegen aus der Schlagerwelt durften die Kerzen auf ihren Geburtstagstorten auspusten. Und so gehen heute zunächst herzliche Grüße und vor allem Glückwünsche an Iris Altmann, welche uns gleich ihren Song »Wohin soll ich fliegen?« singen wird, an Andreas Kuhne, welchen wir mit »Spirit« hören werden, und an Valerie May, welche uns als Tipp zu ihrem Geburtstag musikalisch mit auf den Weg gibt, »Sei einfach du selbst«. Happy Birthday, Teil 1.

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1: Weitere liebe Geburtstagsgrüße und Wünsche gehen jetzt an meinen Kollegen Uwe Busse, welchen wir gleich mit seinem aktuellen Song Schenk jedem Tag ein Lächeln hören. Und an die wunderbare Nina Lizell, welche zu ihrem Geburtstag in der vergangenen Woche singt Bleib bei mir, wenn der Sommer geht. Doch zuvor gehen natürlich auch herzliche Geburtstagsgrüße und Wünsche an euch alle, die ihr in dieser Woche ebenfalls euren Geburtstag gefeiert habt. Viel Gesundheit, ganz viel Glück und natürlich ganz viel Liebe für euer neues Lebensjahr.

0: Meine Welt trägt deinen Namen, heißt die brandneue Single.
1: Ja, ich bin derjenige, der immer die Sendungen crasht. Ja, und wenn der liebe Ralf Borgert zum 150. Mal seine Schlagershow präsentiert, dann muss ich natürlich die Sendung crashen. Es geht gar nicht anders. Und deshalb werde ich den Ralf jetzt mal anrufen, würde ich mal sagen, oder?
2: Kein Anschluss unter dieser Nummer. Kein Anschluss.
1: Nicht schon wieder. Naja, kann man nichts machen. Gut, vielleicht wäre es ja auch langweilig, wenn ich den lieben Ralf in jeder Jubiläumssendung anrufen würde. Aber nichtsdestotrotz, lieber Ralf, möchte ich es mir nicht nehmen lassen, dir auch im Namen des Teams von Radio FFR Dankeschön zu sagen. Gut, wir sind noch nicht seit der ersten Ausgabe dabei, aber ja, rund 100 Ausgaben deiner Radioshow durften wir auch schon miterleben. Und die waren allesamt phänomenal. Und wir können uns im Namen vieler, vieler Schlagerfans nur bedanken. Danke für deine tolle Recherche. Danke für die tolle Songauswahl. Und danke dafür, dass du dir Woche für Woche die Zeit nimmst, eine solche Radioshow auf die Beine zu stellen. Und wir würden uns freuen, wenn es noch ganz viele Sendungen von und mit Ralf Borgert geben würde. In diesem Sinne, alles Liebe und Gute für dich, lieber Ralf. 100.

Herrlich. Vielen lieben Dank, mein lieber Fred Lühne, für deine so herzlichen Grüße. Wer Fred nicht kennen sollte, er ist ein sehr bekannter und beliebter Radiokollege von einem der Sender, an denen ich Woche für Woche meine Radio-Show, wie er immer so schön sagt, ausstrahlen darf, nämlich vom Radio FFR, dem Family and Friends Radio. Also auch einem eurer Lieblingsradios. Ach, und da fällt mir ein, dass dieser Sender in dieser Woche auch Geburtstag gefeiert hat, und zwar den 14. An dieser Stelle dazu auch nochmals herzlichen Glückwunsch an das gesamte Team. Ja, und da habe ich doch glatt noch ein Geburtstagskind der Woche vergessen, nämlich den wohl bislang erfolgreichsten Sieger der Castingshow Deutschland sucht den Superstar, Alexander Klavs. Na und was könnte jetzt besser passen als sein Song Family and Friends? Vielen Dank, lieber Fred, und hier dann Happy Birthday Teil 3.

Meine Welt trägt deinen Namen, heißt die brandneue Single von meiner lieben österreichischen Kollegin Romy Meier. Und mit dieser präsentiert die sympathische Sängerin einen modernen Popschlager voller Gefühl, Wärme und positiver Energie. Der Titel erzählt von einer Liebe, die Kraft schenkt, Mut macht und zwei Menschen auf besondere Weise verbindet. Und mit Könntest du in meine Träume sehen, präsentiert uns dann Norbert Köhler seinen neuen, gefühlvollen und zugleich tanzbaren Disco-Fox über Sehnsucht, große Gefühle und den Wunsch, von einem besonderen Menschen verstanden zu werden. Der Song erzählt von den Gedanken und Träumen eines Menschen, der den Mut sucht, seine Liebe endlich zu offenbaren.

Mit kein Wort davon ist wahr, erzählt uns Jürgen Reinfort jetzt gleich von einer gefährlichen Nähe zwischen zwei Menschen, die genau wissen, was sie füreinander fühlen, obwohl sie es besser nicht zulassen sollten. Sie sollten nicht allein miteinander sein, nichts tun, was sie später bereuen könnten, und eigentlich wissen beide, dass sie nur verlieren können. Doch während er versucht, den kühlen Mann zu spielen, schlägt sein Herz längst viel zu laut. Beide spüren die Gefahr und wissen, dass jederzeit alles geschehen kann. Sie wollen nichts riskieren, doch kein Wort davon ist wahr, denn der Anziehung können sie sich kaum entziehen. Doch bevor uns Jürgen Reinfort seinen brandneuen Song präsentiert, erzählt uns Daniel Johnson eine Geschichte über Liebe, Sehnsucht und die Verbindung zwischen zwei Menschen, die räumlich voneinander getrennt sind. Ich träum mich zu dir. Ein Song für alle, die einen besonderen Menschen vermissen und daran glauben, dass wahre Liebe keine Entfernung kennt.

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1: Ein etwas anderes Powerplay der Woche gibt es heute hier in dieser 150. Ausgabe von Bogarts Schlagershow. Denn ich werde immer wieder gefragt, ob ich nicht mehr von meinen eigenen Songs in meinen Sendungen spielen kann. Nun ist es ja so, dass dies zwar eine, wie man so schön sagt, Personality-Show ist, aber ich doch auch lieben Kolleginnen und Kollegen hier in den Sendungen eine Plattform geben möchte. Okay, heute mache ich da mal eine Ausnahme und stelle euch im Powerplay der Woche zwei Songs eines gewissen Ralf Bogart vor, welche in den letzten Jahren bzw. Wochen doch recht erfolgreich waren. Beginnen werde ich mit dem Song »Wenn du sie siehst«, in dem es um eine unerfüllte, vergangene Liebe geht.

Please Don't Go, das waren DJ Rufus featuring Jess Orton mit ihrer aktuellen tollen Neuinterpretation des Klassikers von Kesey and the Sunshine Band. Ja, und damit geht heute auch mal wieder ein Dankeschön an meinen Produzenten und Labelchef Jürgen Kerber alias DJ Rufus dafür, dass er mich genau vor 150 Wochen wieder ans Radiomikrofon gebracht hat und ich euch meine Sendungen seitdem Woche für Woche präsentieren darf. Ich durfte tolle Menschen kennenlernen, tolle Kolleginnen und Kollegen, die teilweise zu echten, und das ist in unserer Branche heutzutage eine Seltenheit, Freunden geworden sind. Ich habe tolle Sängerinnen kennengelernt und ihren bisherigen Weg immer verfolgt, ihre Songs in meinen Sendungen gespielt. So zum Beispiel Katja Hinze oder auch Angelika Martin aus Sachsen, sowie die in Nordrhein-Westfalen

beheimatete Patricia Vivanco. Von Katja Hinze hören wir jetzt ihren Song »Dein Schweigen« und von Angelika Martin und Patricia Vivanco ihr Duett »Komm, lass uns fliegen«.

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1: Hallo lieber Ralf, hier ist der Thorsten aus Görlitz. Entschuldige bitte, dass wir jetzt so einfach deine Sendung crashen, aber Christian und auch ich, wir möchten es natürlich nicht versäumen, dir auch ganz, ganz herzlich zur 150. Ausgabe von Borats Schlagershow zu gratulieren. Wir bedanken uns für 149 Folgen, die wir bisher hören konnten. Und da haben wir mal so ein bisschen gerechnet. Das sind exakt 17.880 Sendeminuten, die wir bisher genießen durften. Okay, es sind natürlich ein bisschen mehr Sendeminuten, denn Borats Schlagershow wird ja nicht nur in einem Sender gebracht, sondern es sind ja mehrere Radios, die deine Show ausstrahlen. Und dafür möchten wir uns erstmal bei den Radios ganz, ganz herzlich bedanken, die deine Radioshow, deine Schlagershow Woche für Woche ausstrahlen. Und wir hoffen natürlich, dass in der Folgezeit noch einige Radios hinzukommen. Ja, am 27. Oktober 2023 wurde die erste Ausgabe im Schweizer Radio RBSW ausgestrahlt. Ja, und ich muss sagen, damals bei der ersten Folge hätte man wirklich nie geglaubt, dass deine Sendung so erfolgreich wird. Und wir müssen an der Stelle auch sagen, Borats Schlagershow ist immer abwechslungsreich. Sie ist immer farbenfroh. Wir können viele tolle aktuelle Songs genießen, aber auch Songs aus alten Zeiten. Dann erfahren wir auch Neues aus der Schlagerwelt, können auch erfahren, wer so in den letzten Tagen Geburtstag hatte von den Künstlerinnen und Künstlern aus der Schlagerwelt. Und wir wünschen dir, lieber Ralf, natürlich weiterhin alles Liebe, alles Gute, ganz viel Schaffenskraft und natürlich ganz viel Herzblut für den deutschen Schlager. Bitte mach weiter so und wir freuen uns natürlich schon sehr auf viele weitere Ausgaben von Borats Schlagershow. Ein kleiner Musikwunsch, den hätten wir auch. In der ersten Ausgabe am 27. Oktober 2023 war auch Beatrice Egli dabei mit ihrem Song Neuanfang. Und wenn wir uns richtig erinnern, war das übrigens der allererste Titel, den du in deiner Sendung präsentiert hast. Den würden wir natürlich heute sehr gerne nochmal so als Erinnerung hören. Liebe Grüße nochmal und tschüss.
2: Hey, welche Überraschung. Euch mal wieder persönlich hier im Schlagerdreier der Woche von Borats Schlagershow zu hören. Und vielen, vielen Dank für eure so herzlichen Grüße, Glückwünsche und Worte. Ihr leistet ja bereits seit Jahren und Woche für Woche einen immer entscheidenden Beitrag zur Sendung mit euren tollen Musikvorschlägen für diese eure Rubrik. Und natürlich seid ihr von Anfang an dabei und wisst daher genau, welche Songs da so alle schon in den Sendungen dabei waren. Ja, und der erste in Borats Schlagershow am 27. Oktober 2023 gespielte Song war damals tatsächlich Neuanfang von Beatrice Egli. Und natürlich erfülle ich euch gern diesen Musikwunsch, meine liebe Görlitzer Musikredaktion. Die zwei weiteren Songs für den Schlagerdreier dieser Woche steuere ich heute mal bei. Denn die beiden Kolleginnen durften wir gemeinsam kennenlernen und ich denke, wir drei mögen sie auch sehr. Zum einen meine liebe Berliner Kollegin Stefanie Simon mit ihrem Song »Nicht jeder Tag bringt Sonnenschein« und dann meine liebe Nachbarin und Freundin Denise Blum, bei der wir doch alle gern die Musik ganz laut drehen. Ja, und nächste Woche seid ihr dann wieder dran mit euren Musikvorschlägen. Heute könnt ihr euch mal entspannt zurücklehnen und genießen.
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dann drehe ich die Musik ganz laut. Das war Denise Blum. Von ihr wird es bald auch ganz neue Musik geben, denn sie war bereits im Studio und ich bin auch schon mega gespannt, wann wir da von ihr einen neuen Song auf die Ohren bekommen. Ja, Freundschaften sind in unserem Business leider sehr, sehr selten. Umso mehr freut es mich immer wieder, wenn ich meine liebe Kollegin und gute Freundin Niki Schubert treffe, mit ihr telefoniere oder mich mit ihr einfach über alles Mögliche austausche. Niki besitzt eine unglaubliche Lebensfreude und Energie, quasi pure Energie, und diese spiegelt sich nicht nur in ihren zahlreichen Songs und bei ihren Auftritten wider. Und sehr gern stehe ich auch im Kontakt mit der lieben Sabrina Soler, welche in Kürze aus meiner Nachbarschaft nach Bayern zieht, aber wir werden uns sicherlich nicht aus den Augen verlieren. Von Sabrina Soler dann im Anschluss an Niki Schubert, ihr aktueller Song Filmreif verliebt.

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1: Dass man zu seinem Kuchen unbedingt Schlagsahne haben sollte. Zumindest wenn man Mathilde, Ottilie, Marie oder Liane heißt. Davon sang im Sommer 1976 der österreichische Sänger und Entertainer Udo Jürgens. Komponiert wurde Aber bitte mit Sahne von Udo Jürgens auf einem Blüthner Flügel, den er als Gage für seine Auftritte in der DDR erhalten hatte. Der Liedtext stammt von Eckart Hachfeld und Wolfgang Spahr. Wegen des Textes zweifelte Udo daran, ob das Stück seinen weiblichen Fans gefallen würde, und wegen der letzten Strophe wurde Udo Jürgens seinerzeit Gotteslästerung vorgeworfen und das Lied von einigen Radiosendern nicht gespielt. Heute gehört Aber bitte mit Sahne zu den bekanntesten und beliebtesten Songs von Udo Jürgens. Erstmals veröffentlicht am 21. Juni 1976 auf Ariola.

Mein lieber Labelkollege Uli Schwinge war das soeben mit seinem tollen Song »Weil es hier schöner ist«. Und weil es in Thüringen ebenfalls schöner ist, verlassen auch zwei liebe Kolleginnen ihre Heimat nicht und wenn dann nur, um zu ihren Auftritten zu reisen oder eine Abenteuerreise zu unternehmen, so wie Berit Finke, welche Anfang des Jahres mit dem Rucksack durch Australien zog und aus dieser Zeit stammt ihr toller Song »Herz auf Abenteuer«, welchen wir gleich von ihr hören werden. Und meine liebe Kollegin Lucy P., ebenfalls aus Thüringen, wird, und da bin ich mir ganz sicher, auch weiterhin ihren musikalischen Weg gehen, auch wenn sie in der Sommerhitparade von Immer wieder sonntags nicht gewinnen konnte. Durchaus aber die Siegerin der Herzen in der vorletzten Sendung ist. Lucy P. lebt ihren Traum und arbeitet derzeit fleißig an neuen Projekten, neuen Songs und auch an einem ersten eigenen Konzert. Ich denke, wir werden noch viel von der hübschen Sängerin hören. Gib mir mehr als ein Vielleicht. Der aktuelle Song von Lucy P.

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1: Teil 2 vom Powerplay der Woche in dieser 150. Ausgabe von Bogarts Schlagershow mit einem Song, zu dem die Fachpresse schrieb: Er feiert mit diesem Song die Magie des Moments. Ein Song voller Gefühl, Energie und Lebenslust. Mehr als nur ein weiterer Titel im Repertoire von Ralf Bogart ist er eine Erinnerung daran, wie kraftvoll und verändernd ein einziger Moment sein kann. Besonders dann, wenn man ihm erlaubt, alles auf den Kopf zu stellen. Na, Song erkannt? Natürlich, hier ist Ein Augenblick.
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Auch eine sehr liebe Kollegin, welche es leider nicht ins Finale der Sommerhitparade der ARD-Sendung Immer wieder sonntags geschafft hat, von der wir aber, und da bin ich mir auch sicher, noch ganz viel hören werden. Anna-Karina Henke und ihr Liebeselixier war das. Wie gesagt, ich habe durch meine Sendungen viele tolle Kolleginnen und Kollegen kennengelernt, welche auch immer wieder ein liebes Wort haben, wenn ich ihre Songs hier für euch spiele. So wusste ich vor ein paar Jahren noch nicht, dass meine Berliner Kollegin Karina Klüber die Zwillingsschwester von Sabrina Westwind ist. Beide Ladies haben sich seit Jahren in der Schlager- und Country-Szene etabliert und standen auch schon gemeinsam auf der Bühne. Wer die Zwillinge noch nicht kennt, hier ist zunächst Karina Klüber mit Für immer Ti amo und dann Sabrina Klüber, also mit dem Künstlernamen Westwind. Sie singt uns dann von den Helden des Lebens.

an Charlie und Nadi vom Flammenherzradio aus Saarbrücken, an das Team von Radio FFR, dem Family and Friends Radio, unter anderem mit dem lieben Fried und der lieben Angie, und natürlich auch an den quasi jüngsten Sender Schlager Max Radio an der Ostsee und dem lieben Enrico. Euch allen ein herzliches Dankeschön. Ich sage es mal mit Roland Kaiser. Gut, dass ihr da seid.

0: Ja, manchmal vergeht die Zeit einfach viel zu schnell, denn wir sind schon am Ende dieser 150. Ausgabe von Bogarts Schlagershow angekommen. An dieser Stelle an euch alle, die ihr teilweise schon seit der ersten Ausgabe Woche für Woche meine Sendungen hört, ein ganz liebes Dankeschön für eure Treue und eure Unterstützung. Mittlerweile sind wir doch zu einer tollen großen Radiofamilie herangewachsen und darauf können wir doch alle stolz sein. Vielen lieben Dank an jeden einzelnen von euch, Fans, Freunde, Familie, Kolleginnen und Kollegen. Ohne euch hätte es Bogarts Schlagershow heute nicht schon zum 150. Mal gegeben. Vielen lieben Dank. Ich wünsche euch nun ein schönes Wochenende, freue mich natürlich schon auf die kommende Sendung und bis dahin bleibt oder werdet gesund, lasst euch nicht ärgern, passt wie immer gut auf euch und eure Lieben auf und natürlich, und das heute zum 150. Mal, bleibt im Rhythmus. Danke und alles Liebe, euer Ralf Bogart.
1: Na, das war ja nun endlich mal eine gute Show.
2: Das heißt, wir werden hoffentlich nicht mehr herkommen müssen.

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1: Im Studio Nanju Kuhlmann. Schönen guten Abend. Mit Hochdruck fahndet die Polizei nach einem 48-Jährigen, der für die Anschläge auf Umspannwerke in Deutschland verantwortlich sein soll. Die Wohnung des Mannes in Gebelsberg bei Wuppertal wurde bereits durchsucht. Dabei wurde unter anderem Sprengstoff gefunden. Es gibt mehrere Bekennerschreiben. Dazu NRW-Innenminister Reul.
2: Eines der Schreiben enthält sehr genaue technische Details zu der verwandelten Konstruktion, zu den Materialien. So detailliert, dass wir davon ausgehen müssen, dass der Verfasser womöglich etwas mit den Taten zu tun hat. Stand jetzt bewerten wir die Briefe als authentisch.
1: Als Motiv wird der Kampf gegen fossile Energieträger genannt. Die VW-Sparpläne sind abgesegnet. Jetzt sehen Betriebsrat und Gewerkschaft IG Metall den Vorstand des Autobauers am Zug. Für die bedrohten Werke in Emden, Zwickau, Neckarsulm und Hannover müssten schnell Lösungen her. Niedersachsens Ministerpräsident Lies sitzt auch im VW-Aufsichtsrat und meint, jetzt müssten alle an einem Strang ziehen und dafür sorgen,
3: dass wir die Standorte, die wir in Deutschland haben, auch weiterentwickeln und positiv entwickeln können. Und dazu gehört für mich an erster Linie die Fortführung der Automobilproduktion. Aber dazu gehört es eben auch, sehr genau zu prüfen, was geht noch.
1: Lies nannte als Beispiel etwa VW-Modelle, die statt in China auch in Deutschland gebaut werden könnten. Die Zahl der Geflüchteten in Deutschland sinkt weiter. In der ersten Jahreshälfte gab es ein Minus von 20.000, zeigt die Antwort der Bundesregierung auf eine Linken-Anfrage, so die Neue Osnabrücker Zeitung. Zu den Gründen zählen unter anderem Abschiebungen und dass immer weniger Ukrainer Schutz in Deutschland suchen. Die deutsche Industrie kann sich über ein deutliches Auftragsplus freuen. Nach neuesten Zahlen gab es im Juli einen Anstieg um über 13% im Vergleich zum Vorjahr, so das Statistische Bundesamt. Grund sind eine Reihe von Großaufträgen im Schiff-, Zug- und Flugzeugbau. Im Elektroschrott in Europa stecken ungenutzte Rohstoffe im Milliardenwert. Wie eine Studie der Boston Consulting Group zeigt, liegen in den Schubladen in der EU hunderte Millionen ungenutzte Smartphones. Darin sind etwa Lithium oder seltene Erden. Die gehen verloren, wenn Elektroschrott einfach verbrannt oder illegal entsorgt wird.
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4: Mit KI-Support. Regen gibt es in der zweiten Nachthälfte immer mal wieder, ab und zu sind auch Gewitter dabei, an der Küste kommt nochmal ein Schauer runter. Die Temperaturen sinken dabei auf 17 bis 11 Grad. Morgen wird's gemischt, Richtung Alpen anfangs noch etwas Regen, dann trockener und lockerer, dazu Sturmböen an den Küsten und maximal bis 28 Grad.

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2: Ja, der Sommer geht so langsam zu Ende und der Herbst klopft an. Ich aber tue einfach so, als wäre ich nicht zu Hause. Dafür bin ich heute wieder hier bei eurem Lieblingsradio und begrüße euch sehr herzlich zur 149. Ausgabe von Bogarts Schlagershow. Schön, dass ihr wieder eingeschaltet habt.

So kurz vor dem meteorologischen Herbstanfang am kommenden Dienstag lassen wir heute den diesjährigen Sommer noch einmal ein wenig Revue passieren und erinnern uns an die vielen wirklich sonnigen Tage und die langen Abende. Ja, es war in diesem Jahr wirklich ein heißer Sommer. Das findet auch Melia im Eröffnungssong dieser heutigen Sendung.

Meine Kölner Kollegin Bianca beschäftigt sich in ihrem brandneuen Song Je sais pas, auf Deutsch Ich weiß nicht, mit einer Phase der Liebe, für die es praktischerweise noch keine Gebrauchsanweisung gibt. Zwei Menschen kommen sich näher, das Herz klopft schneller, die berühmten Schmetterlinge melden sich zum Dienst. Doch ob aus dem ersten Kribbeln tatsächlich eine gemeinsame Zukunft wird, weiß noch niemand. Der Song erzählt damit nicht von einer längst gefestigten Beziehung und auch nicht vom Drama nach deren Ende. Bianca bleibt genau in jener Zwischenphase, in der sich vieles richtig anfühlt, aber noch nichts sicher ist. Hoffnung und Zweifel liegen dicht beieinander. Man freut sich auf den nächsten Blick, die nächste Begegnung, vielleicht auf den nächsten Schritt, während im Hinterkopf weiterhin die Frage läuft, ob das Gegenüber denselben Gedanken hat. Je sais pas, hier ist Bianca. Je.

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1: Mit einem Partyschlager voller Herzgefühl und Lebensfreude startet Ilka Kruse in den Spätsommer und bringt damit frischen Wind auf die Tanzflächen und hier ins Radio. Kein Idiot heißt der neue Song der Sängerin aus Ostfriesland und dieser handelt von dem besonderen Menschen, den man von ganzem Herzen liebt, auch wenn er einen manchmal in den Wahnsinn treibt. Zwischen Leidenschaft, kleinen Reibereien und den alltäglichen Herausforderungen einer Beziehung steht am Ende eine Erkenntnis fest. Wahre Liebe bedeutet, zusammenzuhalten und füreinander da zu sein. Mit ihrer natürlichen Ausstrahlung, gefühlvollen Stimme und lebensnahen Texten erobert Ilka Kruse die Herzen des deutschen Popschlagers. Schon als Kind wusste sie, Musik ist ihre Sprache. Heute steht sie als Sängerin mit Herz auf der Bühne und begeistert mit ihren Songs, die das Leben schreiben, geprägt von Liebe, Familie und echter Erfahrung. Ilka Kruse ist also keine Schlagersängerin von der Stange, sie ist echt. Und genau das macht ihre Musik so besonders. Kein Idiot, hier ist Ilka Kruse.

Es wurde wieder Geburtstag gefeiert in der Schlagerwelt und in dieser Woche durften wieder liebe Kolleginnen und Kollegen die Kerzen auf ihren Geburtstagstorten auspusten. So feierten Vicky Leandros, Vincent Groß und Achim Petri in dieser Woche ihren Ehrentag und diese Künstler hören wir jetzt gleich mit je einem Song. Den Anfang macht Vicky Leandros mit Du, dann folgt Vincent Groß mit Happy Wife, Happy Life und die erste Geburtstagsrunde beschließt dann Achim Petri mit seinem Song Noch eine Nacht.

Weitere liebe Geburtstagsgrüße und Wünsche gehen jetzt an meinen lieben Kollegen Hans-Jürgen Bayer, welchen wir gleich mit seinem wohl bekanntesten Lied Tag für Tag hören werden. Und Geburtstagskind Franziska Fink tanzt danach durch die Nacht. So heißt zumindest ihr gleichnamiger Song. Ja, und liebe Grüße gehen auch ins Land Brandenburg zu Beppo Küster, welchen wir mit seinem Hit Absolute Stille hören werden, in Teil 2 der Geburtstagskinder dieser Woche.

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Seinen bzw. ihren Geburtstag feierte in dieser Woche auch Georg Preusse, den wir vor allem durch seine Travestiefigur Mary kennen und welche wir gleich mit seinem, ihrem Song Noch singe ich hören werden. Und dann geht ein herzlicher Geburtstagsgruß auch an den Komponisten, Texter und Musikproduzenten Burkhard Lasch. Burkhard schrieb rund 800 Liedtexte, von denen viele auch nach Jahrzehnten weithin bekannt sind. So etwa Alt wie ein Baum für die Pudis oder aber, und diesen Song hören wir dann auch gleich, Die Jugendliebe für Ute Freudenberg. Doch zuvor gehen natürlich auch herzliche Glückwünsche an euch alle, die ihr in dieser Woche ebenfalls euren Geburtstag gefeiert habt. Viel Gesundheit, viel Glück und ganz viel Liebe für euer neues Lebensjahr.

veröffentlichte einen Song, den meine Kollegin Sandra Maas in dieser Woche neu veröffentlicht und in ein modernes Soundgewand gepackt hat. Komm doch noch rein auf einen Kaffee. Und auch von Relax gibt es einen brandneuen Song, oder besser gesagt, ein bayerischer Love-Song. Gleich im Anschluss an Sandra Maas.

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1: Der Sommer ist, wie heute schon erwähnt, so langsam vorbei. Die Urlaubstage für viele von uns leider auch. Aber meine Görlitzer Musikredaktion hat sich für den Schlagerdreier dieser Woche wieder etwas Tolles überlegt. Unter dem Motto »Sieh, das Gute liegt so nah« haben sie sich gedacht, mal eine musikalische Städtetour durch Deutschland zu machen. Und dazu kommen hier die Vorschläge der beiden. Von Christian, Helga Hahnemann, Berlin, meine Liebe. Von Thorsten, Reinhard May, ich würde gern mal in Dresden singen. Und von den beiden eine musikalische Erinnerung an Gunter Gabriel und Manfred Krug. Im Jahr 1986 wurde ihr wunderbares Duett Hallo Dortmund veröffentlicht. Musik und Text sind von Gunter Gabriel. Begeben wir uns also heute auf eine musikalische Städtereise nach Berlin, Dresden und nach Dortmund.

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Maria Bonelli zeichnet sich nicht nur durch eine große Vielfalt an zeitgenössischen Genres aus, sondern greift auch aktuelle Entwicklungen auf und lässt dabei Raum für ihre eigene Kunst. Da ihr Herz für zwei Nationen schlägt, Deutschland und Italien, die unterschiedliche Kulturen sowie Denk- und Fühlweise haben, nimmt sie dies zum Anlass, genau das in einer kreativen Konstellation zu verkörpern. Zwei Versionen, eine Geschichte, zwei Kulturen und zwei völlig unterschiedliche Charaktere. So gibt es eine italienische und eine deutsche Version des Titels Skandal, in dessen Mittelpunkt eine verbotene Anziehung steht, bei der Verlangen und Moral aufeinandertreffen. Und glücklich sein, weil es eine Entscheidung ist, heißt es dann in dem neuen Song Mit dir würd ich gern von Cora. Und wenn man sich dazu entschieden hat, möchte man natürlich oft die Zeit anhalten oder am liebsten sogar zurückdrehen und die schönen Momente endlos genießen. Ein echter gute Laune Song mit Sommerfeeling.

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1: Liane Hegemann packte auf ihr neues Album Glücksritter herzvoller Musik gleich 20 Tracks und lässt zwischen Deutschpop, Poprock und Schlager deutlich mehr passieren als ein schnelles Durchreichen bekannter Genrezutaten. Schon der Titelsong Glücksritter gibt eine Richtung vor, die sich anschließend keineswegs stur durch die komplette Tracklist zieht. Dabei ist auch interessant, wie breit die Titel angelegt sind. Beziehungsthemen tauchen mehrfach auf, daneben stehen Begriffe wie Karma, Positivität, Glück und Gewinnen. Ein wirklich tolles Album von Liane Hegemann, aus dem ich euch heute hier im Powerplay der Woche zwei Songs vorstellen darf. Und ich beginne mit dem eben erwähnten Titelsong Glücksritter. Hier ist Liane Hegemann.

Das Thema noch auf einen Kaffee mit reinkommen gab es tatsächlich mehrmals im deutschen Schlager. 1990 nahm sich auch die unvergessene Hanne Haller diesem an und

Und wir setzen unsere kleine musikalische Städtereise gleich noch fort. Diesmal geht es allerdings etwas weiter weg, aber immerhin in zwei tolle Nachbarländer. Da geht es für meine liebe Kollegin Julia Lindholm mit einem Taxi nach Paris. Und vom Gardasee, dem Lago di Garda, singt dann im Anschluss Capanna in dessen gleichnamigen Song. Ein bisschen Sommerfeeling bzw. Songs gegen das wieder aufkommende Fernweh.

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1: Der Titel Lebenszeit der bekannten ostdeutschen Rockband Pudis handelt von tiefer Freundschaft, Zusammenhalt und dem gemeinsamen Altern zweier Menschen. Der Text beschreibt Weggefährten, die Höhen und Tiefen, die Arbeit und das Älterwerden unzertrennlich Seite an Seite meistern. Und das ein Leben lang. Die Pudis veröffentlichten diesen Song erstmals im Sommer 1976 auf ihrem legendären Amiga-Album Sturmvogel. Komponiert wurde Lebenszeit von den Pudis selbst, den Text schrieb Wolfgang Tilgner.

Auch ein zeitloser Titel, im Original gesungen von Connie Francis, neu interpretiert von David Langer. Alle jungen Leute, war das so eben. Brandneue Musik gibt es seit heute auch von meinem lieben Hamburger Kollegen Arno Verano. In seinem Song »Die schönsten Farben« geht es um zwei Jungs, welche Hand in Hand auf einer Bank sitzen. Sie lieben sich, was eigentlich etwas Selbstverständliches ist, und doch ist es heute noch nicht überall selbstverständlich, diese Liebe offen zu zeigen. Und er fragt sich, sind nicht die schönsten Farben die Regenbogenfarben? Diese zentrale Zeile wird zum Sinnbild des Songs. Der Regenbogen steht für Vielfalt und für eine Welt, in der Unterschiede keine Grenzen schaffen, sondern Menschen verbinden. Eine Welt, in der zwei Männer Hand in Hand genauso selbstverständlich sein dürfen wie jedes andere Paar. Und auch von Wind gibt es einen neuen Song, der von Tanzen, Träumen handelt. Dann gleich im Anschluss an die schönsten Farben von Arno Verano. Musik.

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1: Mit ihrem neuen Album Glücksritter – Herz voller Mut zeigt Lyane Hegemann eine moderne und facettenreiche Mischung aus Deutschpop, Poprock und eingängigen Pop-Schlager-Elementen. Statt sich musikalisch in klassische Genregrenzen einordnen zu lassen, verbindet das Album starke Gitarren, moderne Popproduktionen, emotionale Texte und kraftvolle Hooks zu einem eigenständigen Sound. Lyane selbst sagt über ihr neues Album: Viele der Melodien und Texte stammen von mir selbst, aber auch die Songs, die von anderen Komponisten und Textern geschrieben wurden, passen so unglaublich gut zu mir, dass man manchmal fast das Gefühl bekommt, sie hätten in meine Seele geschaut. Und genau diese Mischung macht das Album für mich so besonders, so Lyane Hegemann. Hören wir von ihr also einen weiteren Song aus dem Album Glücksritter. Und dieser heißt Herzpirat.

Vanessa Mai ist im Amore-Modus. Auf ihrer neuen Single Ich Fall in Love singt sie über den Moment, in dem aus Anziehung plötzlich mehr wird, Herzklopfen inklusive. Musikalisch verpackt sie das Ganze in sommerlich leichtem Schlagerpop, der bewusst auf gute Laune setzt. Und in ihrem Musikvideo zum Song treibt sie das Ganze noch auf die Spitze, denn dort sorgt sie mit Pfeil und Bogen für ganz viel Amore. Ja, und voller Amore sind auch Neonlicht, hatte ich euch doch in einer der letzten Sendungen vom Heiratsantrag in der Giovanni Zarella Show erzählt. Mit Komm, wir lassen los melden sich die beiden pünktlich zum Spätsommer mit einem energiegeladenen Popschlager zurück, der sofort zündet. Oh.

Ich hatte euch ja bereits angekündigt, dass wir in der heutigen Sendung den Sommer nochmals hochleben und auch feiern wollen. Und dies tun wir jetzt zum Ende dieser Sendung auch. Präsentiert uns doch jetzt Aurel seinen Song »Wir feiern heute den Sommer«. Ja, und rückblickend stellt dann auch Gigi Anderson fest, der Sommer ist vorbei.

0: Na, vielleicht haben wir auch im nun bald beginnenden September noch ein paar sonnige, sommerliche Tage. Dass es am Abend jetzt wieder zeitig dunkel wird, kann ich leider nicht ändern. Aber ich kann euch zumindest versprechen, dass wir uns zur ersten Sendung in diesem September in der kommenden Woche hier bei eurem Lieblingsradio wiederhören werden. Und dies dann zum 150. Mal. Für heute sage ich Tschüss und vielen lieben Dank fürs Einschalten und Zuhören. Wünsche euch ein schönes letztes Sommerwochenende in diesem Jahr und kommt dann gut in die erste Septemberwoche. Bleibt oder werdet gesund, lasst euch nicht ärgern, passt bitte wie immer gut auf euch und eure Lieben auf und bleibt im Rhythmus. Alles Liebe, euer Ralf Bogart.
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1: Im Studio Tom Husse. Schönen guten Abend. Mit Hochdruck fahndet die Polizei nach einem 48-Jährigen, der für die Anschläge auf Umspannwerke in Deutschland verantwortlich sein soll. Die Wohnung des Mannes in Gevelsberg bei Wuppertal wurde bereits durchsucht. Dabei wurde unter anderem Sprengstoff gefunden. Es gibt mehrere Bekennerschreiben, dazu NRW-Innenminister Reul.
2: Eines der Schreiben enthält sehr genaue technische Details zu der verwandelten Konstruktion, zu den Materialien. So detailliert, dass wir davon ausgehen müssen, dass der Verfasser womöglich etwas mit den Taten zu tun hat. Stand jetzt bewerten wir die Briefe als authentisch.
1: Als Motiv wird der Kampf gegen fossile Energieträger genannt. Wer bei der Zone früher mal saftige Preiserhöhungen schlucken musste, bekommt womöglich Geld zurück. Die Verbraucherzentrale klagt aktuell gegen den Sportstreaming-Dienst. Jetzt gab es die mündliche Verhandlung. Mia Hehn hat die Details.
3: Konkret geht es um Preiserhöhungen 2021 und 2022. Da hatte DAZN die Preise in laufenden Verträgen ohne Zustimmung der Kunden teils verdoppelt. Das halten die Verbraucherschützer für unzulässig. Online kann man jetzt prüfen, ob man mitmachen kann und sich dann noch der Sammelklage anschließen. Ist die Klage erfolgreich, gibt's Geld zurück. Und zwar automatisch, ohne nochmal vor Gericht zu müssen.
1: VW-Betriebsrat und IG Metall zeigen sich vorsichtig erleichtert über die Sparpläne beim Autobauer. Eine Eskalation sei erstmal verhindert. Der Aufsichtsrat hatte die Pläne abgenickt. Weltweit sollen 50.000 Jobs wegfallen. Werksschließungen wurden aber nicht beschlossen. In Thüringen fällt das BSW weiter auseinander. 10 weitere Abgeordnete wollen die Wagenknecht-Partei und Fraktion verlassen, darunter alle 3 Minister. Vorausgegangen war ein Streit mit der Bundesspitze. Die Regierung soll fortgesetzt werden, sagt CDU-Ministerpräsident Vogt. Bisher bestand sie aus CDU, SPD und BSW. Der VfB Stuttgart hat seine Pleite in der Bundesliga-Partie gegen die Bayern wieder gut gemacht. Am Abend stand das erste Heimspiel der Saison gegen Köln an und da gab es einen 4:1-Sieg.
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4: Mit KI-Support. Regen gibt es in der zweiten Nachthälfte immer mal wieder. Ab und zu sind auch Gewitter dabei. An der Küste kommt nochmal ein Schauer runter. Die Temperaturen sinken dabei auf 17 bis 11 Grad. Morgen wird's gemischt. Richtung Alpen anfangs noch etwas Regen, dann trockener und lockerer. Dazu Sturmböen an den Küsten und maximal bis 28 Grad.

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Ein Sommer wie damals. Ja, wir erinnere ich immer wieder gerne zurück. Aber dieser Sommer, der wird euch in Erinnerung haben, vor allem als einer der heißesten Sommer. Brennholz, die Gruppe hat angefangen, die Sendung Easy Melodie. Und ihr merkt, es ist heiß, es ist Sommer, es ist gute Luna. Und die gute Luna wählt ich eben zu euch. In den nächsten 90 Minuten, nämlich über den Sender. Wenn wir ja alle immer sagen, huff, es ist so warm, würde ich sagen, wir nutzen die Wärme, wir nutzen das Schöne, weil irgendwann wird es wieder kalt, das wissen wir alle. Und darum genießen wir jetzt euch mit viel, viel Musik und guter Stimmung. Ja, am Mikrofon ist natürlich wie immer Vanessa Grant und auch ich liebe den Sommer. Ich bin jetzt weniger der Regotyp, obwohl es das in der Natur euch braucht. Aber jetzt der Sommer, wenn es warm ist, wirklich warm ist, ich genieße es ganz, ganz fest. Und darum, ich bin ja eine Frau, passt aber der nächste Titel ganz, ganz gut dazu. Der Sommer tut den Mädchen gut. Stimmt doch, eigentlich tut er die Scholle gut. Aber ich freue mich, ich gebe das gerade nochmal so eine positive Energie. Ihr seid die Südtiroler Spitzbum und ich wünsche euch jetzt viel Vergnügen und gute Unterhaltung in der nächsten 1,5 Stunden.

Ria Melody, ich sehe den Sommer in deinen Augen. Und wenn wir ehrlich sind, im Sommer haben wir doch alle ein bisschen eine andere Lüne, eine positive Lüne und euch ein Strahlen in eure Augen. Weil der Sommer die Zeit der Liebe ist, man weiß ja nie. Aber schön ist es allemal. Und dann, natürlich ist die Sommerzeit auch die Zeit, wo wir gerne in die Ferien gehen. Für einen sind wir keine überfahrende Wärme, nicht über die Wärme mit uns, aber mal ein bisschen weg von der Heimat. Tut euch gut. Der Rudi Giovannini, wir sind von einem wunderschönen Ort, und zwar vom Lago di Garda.

alles gut in Kastelruth. Ja, Norbert Wier und seine Mandel. Norbert Wier hat sich wieder sehr gut erholt von seiner grossen Herzoperation. Und er ist halt ein Mann, ein einfach auf dem Boden geblieben, mit beiden Beinen am Boden geblieben und natürlich auch ein sehr starker Familienmensch. Er schätzt den Erfolg, er schätzt seine Fans und er weiß auch, was ihm die Gesundheit bedeutet. Und Musik ist ein Mann, darum ist er auch wieder so schnell relativ zurückgekommen auf die Bühne zu seinen Fans. Ja, bald ist er schon wieder zu fest. Die Open Air ist durch ein riesiger Erfolg. In Südtirol kommen sowieso sehr gute Interpretinnen und Interpreten. Alle sehen wir nicht mehr vor der Bühne, sondern andere heute Belsi. Sie ist mit ihrem Sohn einmal nochmal mit einem Titel auf die Bühne gestanden, im Fernsehen gekommen, aber jetzt ist schon wieder ein bisschen in den Hintergrund getreten. Aber sie hat damals, wenn sie eher aktiv war musikalisch, vor allem eins gehabt. Nicht nur Lust auf Musik, sondern auch Lust auf Sommer. Hier ist die Belsi.

Melanie Payer mit einem wunderschönen Kompliment. Du tust mir gut. Ja, ich würde sagen, solche Komplimente machen wir viel, viel zu wenig. Oder wann habt ihr das letzte Mal getraut, jemandem so etwas zu sagen, dass einem die Person gut tut? Ich kann es auch raten. Es ist wirklich eine gute Sache, wenn man das einmal macht. Und ich glaube, es kommt sehr gut wieder zurück. Jetzt ist es aber Zeit hier für eine Neuverstellung. Das Tiroler Duo Sommerwind, Martin und Sandro Sommerauer, ich muss ganz ehrlich sagen, für mich ganz ein neuer Name. Aber sie haben jetzt eine wunderbare Single gewonnen. China, so heisst der Titel, und das ist ein luftiger Partyschlager über Sonne und Strand und natürlich pures Urlaubsgefühl. Der Clou von dem Titel, muss man einige in China, da denken wir recht an eine Freude. Aber in Tat und Wahrheit beziehen die beiden ihre Yacht, die China heisst. Also ein bisschen Augenzwinkern und das Doppelspiel, das natürlich sofort im Ohr bleibt und Fernweh weckt. Vor allem bei denen, wo, ja, wie die, die von der Ferien zurück sind, aber die euch bald in die Ferien fahren. Ich würde sagen, wir hören drei Sommerwind, Martin und Sandro Sommerauer aus Tirol, mit ihrem brandneuen Titel, und zwar China.

China, die erste neu vorstellen, kebeische Melodie, Hito, und zwar vom Duo Summerwind. Und wisst ihr was? Ich habe vorher etwas nicht erzählt. Das Duo Summerwind, das ist ein Vater-Sohn-Projekt. Ja. Der Martin, der hat früher im Duo gespielt, das Tiroler Alpen-Gigolo. Und dann hat es geheißen, ja, aber jetzt wäre es doch ideal, wenn wir das Vater-Sohn-Projekt wieder starten. 2022 ist dann so weit gewesen. Und jetzt haben sie einen neuen Namen, ein neues Ziel. Dann wollte ich wieder mehr aktiv sein, wieder mehr unterwegs für euch, mehr Medienpräsenz. Und ich habe gerade noch eine zweite neue Single bei mir hier. Neue Sounds, vertraute Gefühle. Tim Fabian, so heisst der Interpret. Es ist eine Pop-Schlagerstimme. Pop-Schlagerstimme natürlich euch. Aber momentan muss man ganz ehrlich sagen, ja, man kehrt immer wieder ähnliche Arten von Musik. Pop-Schlager ist aktuell. Es klingt leider ein bisschen immer ähnlich, aber nichtsdestotrotz, momentan muss euch mit der Zeit gehen. Wie ging noch mal verliebt sein? Das ist die Beziehungsfrage vom Jahr. Die stellt sich der Tim Fabian. Es ist ein ehrliches Thema, verpackt in einem modernen Tanzbar-Schlagerstil beziehungsweise Pop-Schlagerstil. Ganz nach dem Motto, pure Lust am Schlager, so singt er mit seiner unverkennbaren Stimme und einer absolut authentischen Performance von dem Menschen direkt in Seele. Ja, dann würde ich sagen, hören wir mal drin. Wisst ihr es noch? Wie ging nochmal verliebt sein? Tim Fabian.

Tim Fabian, wie ging nochmal? Verliebt sein. Eine schöne moderne Pop-Schlager-Melodie. Jetzt kommen wir wieder zu älterer Melodie, und zwar der Oliver Heid aus der grünen Steiermark. Man kennt ihn noch. Er ist bekannt, er ist beliebt. Und er hat natürlich die erste Zeit, wo die Baldauer ohne den Didi rauskam, immer wieder mal Auftritte für ihn übernommen. Als Sänger, also eigentlich als die Titelsänger, wo der Didi damals gesungen hat. Und übrigens eine gute Nachricht von Didi: Er ist letztens ab bei einem Konzert wieder mit auf der Bühne gestanden. Wenn es so weit wird sein, dass er wieder ganz bei der Baldauer ist, das lehnt die Baldauer ihm offen. Aber schön, schön ist Musik wirklich so ein Krafttreiber. Und schön haben die Baldauer noch der Freundschaftssinn, wo die Person nicht einfach ausgewechselt ist, sondern immer noch mit dabei ist. Gibt es nicht immer. Ist sehr selten. Auch bei uns in der Musikszene. Ich könnte ein Buch darüber schreiben. Aber jetzt nichtsdestotrotz zurück zum Oliver Heid. Eine wunderschöne Melodie. Lebenslänglich, du. Und wir sollten wirklich schauen, dass wir nicht nur für kurzfristig immer zusammen sind, sondern auch länger. Vielleicht sogar lebenslänglich.

Fantasy. Ich schreibe für dich ein Lied um einen Namen. Und der Umstieg ist es ein bisschen, aber wirklich nur ein bisschen ruhiger geworden. Aber erfolgreich sind sie immer noch. Und sie haben ja ganz, ganz, ganz eine grosse, erfolgreiche Zeit gehabt. Vorher habe ich von der Paldauer geredet. Jetzt kehren wir sie euch hier natürlich mit einem tollen Titel. Schaff mir die Hölle nicht auf Erden. Genau das brauche ich aber nämlich nicht.

0: Gruber Taler mit Popschlager. Und wir wissen ja von der Gruber Taler, dass sie sowohl volkstümliches als auch modernen Schlager interpretieren auf der Bühne. Will sie immer sagen, wäre ich die Wurzeln nicht vergessen. Eins kann ich noch sagen, sie sind in Planung. Es geht um das Volksmusikalbum. Und auf das Album freue ich mich so sehr, denn genau das ist es, was mir bei der Gruber Taler gefällt. Professionelle, super gute Musik, spannende Lieder, aber dann auch noch Volksmusik und parallel der Schlager. Und genau damit haben ihre Fans natürlich noch begeistert. Und begeistern sie auch noch in den nächsten Jahren. Auch wenn jetzt die Junioren nachkommen. Jetzt aber gibt es bei dieser Melodie mal eine Ballade, mal etwas Schönes, etwas Gemütliches, aber inhaltlich eine wunderbare Melodie. Ist der Joey Heinle schwer zu erklären? So ist es. Es ist vieles im Leben schwer zu erklären. Und genau dann, wenn es um Gefühle geht.
1: Schön.

bin für ihn aus Südtirol, mein Bruder. Ein schöner Text, eine wahre Geschichte übrigens. Und gerade die Alpenfriedenwurm haben immer, immer in ihrer Melodie wahre Inhalte gehabt. Was ihr selbst erlebt habt, übrigens die Rose von Südtirol ist euch eine Melodie von ihnen. Wir gehen musikalisch weiter. Ja, es ist Sommer, es ist die Zeit der Liebe, die Zeit des Flirtens. Und ab und zu geht jetzt auch im Sommer ein Flirten neben. Ja, man lässt sich da halt ein bisschen hinreissen. Und die Calimeros, die haben einen Titel damals geschrieben worden von der Edgeland Express. Und sie selber interpretieren es aus euch. War es nur ein Sommerflirt? Oder war es Liebe?

ein kraftvoller Träumer, Alex Reichinger. Wunderschöne Melodie. Und er hat so eine gewisse Art von Schlager zu machen, die nicht top, top, top modern sind, sondern so echte, warme Klänge sind und ja, die einem einfach direkt ja, ansprechen tun. Alex Reichinger, ein Koffer voller Träume. Und ja, im Sommer und die Liebe, manchmal kann schnell gehen, oder? Und Monique, die ist aktuell auch sehr verliebt. Nicht nur in ihren Freund, sondern auch in ihre Vespa. Und ab und zu geht es aber schnell. Und dann kann das sein, dass ein Blick, ein Kuss, drei Worte schon lange.

Rainer Kirsten und Liane Schillemales Album zusammen aufgenommen. Und das war jetzt gerade ein Titel daraus gewesen. Do you speak English? Honey, I do. Ja, wir kennen alle die Melodien. Wir bleiben ein bisschen mit alten Schlagermelodien, weil die kennen wir alle, die können wir alle mitsingen. Und der Gigi Anderson, ja klar. Ein Klassiker von ihm, das ist der Sommernacht in, ja, Rom. Ganz genau.

Brand neue Melodie von der Francine Jordi. Jetzt gerade vor wenigen Wochen oder wenigen Tagen sogar rausgekommen. Nur für eine Sommernacht. Und Francine hat ja mal gesagt, es gäbe kein ganzes Album mehr. Sie machen immer nur mehr Single-CDs. Sind wir gespannt. Und vielleicht nach ein paar Jahren wird dann trotzdem eine zusammengefasst auf der CD. Wissen wir noch nicht, die Zeit geht vorwärts und euch die Medien machen vorwärts. Ja, liebe Hörerinnen und Hörer, es ist schon bald wieder die Sendezeit vorbei und das heisst für mich, dass ich mich von euch verabschieden muss. Schön ist es gewesen, warm ist es gewesen, aber eine super schöne Sommerzeit, ich genieße es voll. Aber dort ganz fest reich und hält noch so, geht ja viele noch Schatten, ein kleines Lüftchen tut immer euch gut. Passet auf euch auf und ich beende jetzt die Sendung mit einem Medley von wunderbare Schlagermelodien, interpretiert von den Musikaposteln. Und würde einfach mich freuen, wenn er nächste Woche wieder die einschalten. Hier bei Easy Melodie, bei Vanessa Grant. Und ich sage jetzt wie jede Woche, ade miteinander.

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